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1: Es ist wieder 21 Uhr. 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Mit der Stimme von Niki Stettler. Hallo. Das Initiativkomitee für eine Fristenlösung sucht das direkte Gespräch mit Erbprinz Alois. Am 20. Oktober empfängt der Thronfolger die Befürworter auf Schloss Vaduz. Das Komitee will ihn von seinem angekündigten Veto abbringen. Der Landtag hatte die Legalisierung von Schwangerschaftsabbrüchen bis zur 12. Woche zuvor knapp mit 13-12 Stimmen beschlossen. Während die Referendumsfrist abläuft, hoffen die Initianten nun auf ein Einlenken des Fürstenhauses. Liechtensteins Wirtschaft zeigt sich erfreulich krisenfest. Der Internationale Währungsfonds hat seine Konjunkturprognose für das Fürstentum deutlich nach oben korrigiert. Für das laufende Jahr erwarten die Experten nun ein reales Wachstum von rund 1%. Noch im Frühjahr war der Währungsfonds von einer leichten Schrumpfung ausgegangen. Trotz weltweiter Verunsicherung präsentiert sich die heimische Wirtschaft bemerkenswert stabil. Auch der Arbeitsmarkt glänzt weiterhin. Die Erwerbslosenquote liegt bei niedrigen 2,3%. Für verlässliche Meinungsumfragen zählt nicht die Masse, sondern die richtige Methode. Das haben Meinungsforscher am Montagabend beim Kellergespräch des Liechtenstein-Instituts verdeutlicht. Thomas Milic und Co-Leiter Lukas Golder vom Institut GFS Bern erklärten, dass bereits rund 1000 zufällig ausgewählte Personen für fundierte Ergebnisse genügen. Laute Stimmen in den sozialen Medien seien kein Ersatz für methodische Erhebungen. Professionelle Umfragen brächten vielmehr die nötige sachliche Distanz in oft emotionale Debatten. Der Liechtensteiner Schriftsteller Armin Öri stellt am 15. Oktober seinen neuen Kriminalroman vor. Im Kürfer Martishus in Ruggell liest er erstmals aus dem Buch «Die Tote von Lichtenberg». Das Werk ist bereits der fünfte historische Fall für den Berliner Tatortzeichner Julius Bentheim. Die Handlung spielt im Jahr 1869 und überzeugte bereits die deutschen Literaturkritiker. Für Nachschub ist ebenfalls gesorgt. Im kommenden Frühjahr folgt ein Roman über den Gotthardtunnel. Das waren die Nachrichten, jetzt das Wetter mit Kenny.
2: In Vaduz liegen die Temperaturen aktuell bei rund 14 Grad. Der heutige Bereich reicht von etwa 3 bis 17 Grad. Das Wetter zeigt sich von seiner ruhigen, herbstlichen Seite mit einer Mischung aus lockeren Wolken und sonnigen Abschnitten bei schwachem Wind. Der Gesamteindruck bleibt überwiegend freundlich und gelassen. Am Mittwoch lockert es nach anfänglich dichteren Wolkenfeldern und letzten Schauern rasch auf, bei Werten zwischen 11 und 19 Grad. Der Donnerstag bringt nach Auflösung lokaler Nebelfelder im Rheintal viel Sonnenschein bei Tiefstwerten um 8 und Höchstwerten bis zu 19 Grad.

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1: Es ist wieder 21 Uhr. KI News am Puls der Zeit. Mit der Stimme von Niki Stettler. Hallo. Das Initiativkomitee für eine Fristenlösung sucht das direkte Gespräch mit Erbprinz Alois. Am 20. Oktober empfängt der Thronfolger die Befürworter auf Schloss Vaduz. Das Komitee will ihn von seinem angekündigten Veto abbringen. Der Landtag hatte die Legalisierung von Schwangerschaftsabbrüchen bis zur 12. Woche zuvor knapp mit 13-12 Stimmen beschlossen. Während die Referendumsfrist abläuft, hoffen die Initianten nun auf ein Einlenken des Fürstenhauses. Liechtensteins Wirtschaft zeigt sich erfreulich krisenfest. Der Internationale Währungsfonds hat seine Konjunkturprognose für das Fürstentum deutlich nach oben korrigiert. Für das laufende Jahr erwarten die Experten nun ein reales Wachstum von rund 1%. Noch im Frühjahr war der Währungsfonds von einer leichten Schrumpfung ausgegangen. Trotz weltweiter Verunsicherung präsentiert sich die heimische Wirtschaft bemerkenswert stabil. Auch der Arbeitsmarkt glänzt weiterhin. Die Erwerbslosenquote liegt bei niedrigen 2,3%. Für verlässliche Meinungsumfragen zählt nicht die Masse, sondern die richtige Methode. Das haben Meinungsforscher am Montagabend beim Kellergespräch des Liechtenstein-Instituts verdeutlicht. Thomas Milic und Co-Leiter Lukas Golder vom Institut GFS Bern erklärten, dass bereits rund 1000 zufällig ausgewählte Personen für fundierte Ergebnisse genügen. Laute Stimmen in den sozialen Medien seien kein Ersatz für methodische Erhebungen. Professionelle Umfragen brächten vielmehr die nötige sachliche Distanz in oft emotionale Debatten. Der Liechtensteiner Schriftsteller Armin Öri stellt am 15. Oktober seinen neuen Kriminalroman vor. Im Kürfer Martishus in Ruggell liest er erstmals aus dem Buch «Die Tote von Lichtenberg». Das Werk ist bereits der fünfte historische Fall für den Berliner Tatortzeichner Julius Bentheim. Die Handlung spielt im Jahr 1869 und überzeugte bereits die deutschen Literaturkritiker. Für Nachschub ist ebenfalls gesorgt. Im kommenden Frühjahr folgt ein Roman über den Gotthardtunnel. Das waren die Nachrichten, jetzt das Wetter mit Kenny.
2: In Vaduz liegen die Temperaturen aktuell bei rund 14 Grad. Der heutige Bereich reicht von etwa 3 bis 17 Grad. Das Wetter zeigt sich von seiner ruhigen, herbstlichen Seite mit einer Mischung aus lockeren Wolken und sonnigen Abschnitten bei schwachem Wind. Der Gesamteindruck bleibt überwiegend freundlich und gelassen. Am Mittwoch lockert es nach anfänglich dichteren Wolkenfeldern und letzten Schauern rasch auf, bei Werten zwischen 11 und 19 Grad. Der Donnerstag bringt nach Auflösung lokaler Nebelfelder im Rheintal viel Sonnenschein bei Tiefstwerten um 8 und Höchstwerten bis zu 19 Grad.

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1: Es ist wieder 21 Uhr. KI News am Puls der Zeit. Mit der Stimme von Niki Stettler. Hallo. Das Initiativkomitee für eine Fristenlösung sucht das direkte Gespräch mit Erbprinz Alois. Am 20. Oktober empfängt der Thronfolger die Befürworter auf Schloss Vaduz. Das Komitee will ihn von seinem angekündigten Veto abbringen. Der Landtag hatte die Legalisierung von Schwangerschaftsabbrüchen bis zur 12. Woche zuvor knapp mit 13-12 Stimmen beschlossen. Während die Referendumsfrist abläuft, hoffen die Initianten nun auf ein Einlenken des Fürstenhauses. Liechtensteins Wirtschaft zeigt sich erfreulich krisenfest. Der Internationale Währungsfonds hat seine Konjunkturprognose für das Fürstentum deutlich nach oben korrigiert. Für das laufende Jahr erwarten die Experten nun ein reales Wachstum von rund 1%. Noch im Frühjahr war der Währungsfonds von einer leichten Schrumpfung ausgegangen. Trotz weltweiter Verunsicherung präsentiert sich die heimische Wirtschaft bemerkenswert stabil. Auch der Arbeitsmarkt glänzt weiterhin. Die Erwerbslosenquote liegt bei niedrigen 2,3%. Für verlässliche Meinungsumfragen zählt nicht die Masse, sondern die richtige Methode. Das haben Meinungsforscher am Montagabend beim Kellergespräch des Liechtenstein-Instituts verdeutlicht. Thomas Milic und Co-Leiter Lukas Golder vom Institut GFS Bern erklärten, dass bereits rund 1000 zufällig ausgewählte Personen für fundierte Ergebnisse genügen. Laute Stimmen in den sozialen Medien seien kein Ersatz für methodische Erhebungen. Professionelle Umfragen brächten vielmehr die nötige sachliche Distanz in oft emotionale Debatten. Der Liechtensteiner Schriftsteller Armin Öri stellt am 15. Oktober seinen neuen Kriminalroman vor. Im Kürfer Martishus in Ruggell liest er erstmals aus dem Buch «Die Tote von Lichtenberg». Das Werk ist bereits der 5. historische Fall für den Berliner Tatortzeichner Julius Bentheim. Die Handlung spielt im Jahr 1869 und überzeugte bereits die deutschen Literaturkritiker. Für Nachschub ist ebenfalls gesorgt. Im kommenden Frühjahr folgt ein Roman über den Gotthardtunnel. Das waren die Nachrichten, jetzt das Wetter mit Kenny.
2: In Vaduz liegen die Temperaturen aktuell bei rund 14 Grad. Der heutige Bereich reicht von etwa 3 bis 17 Grad. Das Wetter zeigt sich von seiner ruhigen herbstlichen Seite mit einer Mischung aus lockeren Wolken und sonnigen Abschnitten bei schwachem Wind. Der Gesamteindruck bleibt überwiegend freundlich und gelassen. Am Mittwoch lockert es nach anfänglich dichteren Wolkenfeldern und letzten Schauern rasch auf, bei Werten zwischen 11 und 19 Grad. Der Donnerstag bringt nach Auflösung lokaler Nebelfelder im Rheintal viel Sonnenschein bei Tiefstwerten um 8 und Höchstwerten bis zu 19 Grad.

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1: Es ist 6 Uhr. Hallo, Sie hören die KI-News. Ich bin die Stimme von Niki Stettler. Das Initiativkomitee für eine Fristenlösung sucht das direkte Gespräch mit Erbprinz Alois. Am 20. Oktober empfängt der Thronfolger die Befürworter auf Schloss Vaduz. Das Komitee will ihn von seinem angekündigten Veto abbringen. Der Landtag hatte die Legalisierung von Schwangerschaftsabbrüchen bis zur 12. Woche zuvor knapp mit 13-12 Stimmen beschlossen. Während die Referendumsfrist abläuft, hoffen die Initianten nun auf ein Einlenken des Fürstenhauses. Liechtensteins Wirtschaft zeigt sich erfreulich krisenfest. Der Internationale Währungsfonds hat seine Konjunkturprognose für das Fürstentum deutlich nach oben korrigiert. Für das laufende Jahr erwarten die Experten nun ein reales Wachstum von rund 1%. Noch im Frühjahr war der Währungsfonds von einer leichten Schrumpfung ausgegangen. Trotz weltweiter Verunsicherung präsentiert sich die heimische Wirtschaft bemerkenswert stabil. Auch der Arbeitsmarkt glänzt weiterhin. Die Erwerbslosenquote liegt bei niedrigen 2,3%. Für verlässliche Meinungsumfragen zählt nicht die Masse, sondern die richtige Methode. Das haben Meinungsforscher am Montagabend beim Kellergespräch des Liechtenstein-Instituts verdeutlicht. Thomas Milic und Co-Leiter Lukas Golder vom Institut GFS Bern erklärten, dass bereits rund 1000 zufällig ausgewählte Personen für fundierte Ergebnisse genügen. Laute Stimmen in den sozialen Medien seien kein Ersatz für methodische Erhebungen. Professionelle Umfragen brächten vielmehr die nötige sachliche Distanz in oft emotionale Debatten. Der Liechtensteiner Schriftsteller Armin Öri stellt am 15. Oktober seinen neuen Kriminalroman vor. Im Kürfer Martishus in Ruggell liest er erstmals aus dem Buch «Die Tote von Lichtenberg». Das Werk ist bereits der fünfte historische Fall für den Berliner Tatortzeichner Julius Bentheim. Die Handlung spielt im Jahr 1869 und überzeugte bereits die deutschen Literaturkritiker. Für Nachschub ist ebenfalls gesorgt. Im kommenden Frühjahr folgt ein Roman über den Gotthardtunnel. Weiter mit dem Wetter. Kenny!
2: In Vaduz liegen die Temperaturen aktuell bei rund 15 Grad. Der heutige Bereich reicht von etwa 11 bis 19 Grad. Das Wetter zeigt sich dabei von seiner wechselhaften, aber spürbar aufklarenden Seite. Letzte Wolkenfelder und vereinzelte Schauer verziehen sich allmählich, während von den Bergen her immer öfter die Sonne durchbricht. Das sorgt für einen zunehmend freundlichen und ruhigen Gesamteindruck. Am Donnerstag lichtet sich der anfängliche Frühnebel im Rheintal rasch und macht Platz für viel Sonnenschein, bei Werten zwischen 7 und 18 Grad. Der Freitag startet ebenfalls sonnig und mit Höchstwerten bis zu 20 Grad nochmals mild, bevor gegen Abend lockere Schleierwolken aufziehen.
1: Es ist kurz nach 6 an diesem Mittwochmorgen. Hier ist Peter bei 06 Zemorga. Die Musikwunschseite im Netz ist bereits parat für frische Ideen aus Liechtenstein. Den musikalischen Auftakt macht jetzt James Bay mit Hold Back the River. 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

Griff zur Autotür entscheidet an diesem Mittwochmorgen über den Takt des ganzen Tages. Wer jetzt bereits parat an der Hauptstraße steht, nimmt den Schwung der Wochenmitte direkt mit. Für die etwas ruhigeren Momente auf dem Weg zur Arbeit sorgt nun eine Ballade aus dem Jahr 2003. Auf Radio Vaterland, Katie Melua mit »The Closest Thing to

diesem Mittwochmorgen trifft der FC Balzers im Zürcher Nachholspiel auf Tabellenführer Seefeld. Anpfiff ist um 20 Uhr. Nach zwei Niederlagen in Folge stehen die Oberländer unter Zugzwang. Sie setzen auf eine kompakte, tiefstehende Abwehr und schnelle Konter. Tiefstehen und dann rasch nach vorne. Wie schnell gelingt dieser Umschaltmoment? Mit Rückkehrer Fabio Luque Notaro erhält der Angriff wieder frische Durchschlagskraft. Jetzt Max Giesinger mit Menschen.

Der Dialog zwischen den Generationen, den Neil Young 1972 besungen hat, verlangt vor allem Geduld. Wer jetzt in der kühlen Morgendunkelheit unterwegs ist, braucht dagegen eher Schwung als Nostalgie. Ich bin Peter Obst. Für den nötigen Puls auf den Straßen sorgen jetzt alle Farben und Graham Candy mit She Moves.

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1: Die Stimme von Niki Stettler für die KI News. Legen wir los. Hallo! Am Hanseatischen Oberlandesgericht in Hamburg hat der Prozess um die Sprengung der Nord Stream Pipelines begonnen. Angeklagt ist ein 50-jähriger Ukrainer. Die Bundesanwaltschaft wirft dem früheren Offizier vor, den Sabotageakt in der Ostsee im September 2022 koordiniert zu haben. Ihm werden unter anderem das Herbeiführen einer Sprengstoffexplosion sowie ein Kriegsverbrechen zur Last gelegt. Der Beschuldigte bestreitet alle Vorwürfe. Für das Verfahren sind Verhandlungstage bis ins kommende Jahr angesetzt. Papst Leo XIV. Hat seine Lungenoperation gut überstanden. Laut Vatikan wurde im Gemelli-Spital in Rom erfolgreich ein Knoten entfernt. Das Gewächs war bei einer Untersuchung frühzeitig entdeckt worden. Ob es bösartig ist und weitere Behandlungen nötig sind, soll noch geklärt werden. Der Papst bleibt voraussichtlich eine Woche zur Erholung im Spital. Alle öffentlichen Termine bis zum 20. Oktober sind abgesagt. Das waren die neuesten Nachrichten.

0: wieder.
1: Zwei Werktage liegen hinter uns. Zwei stehen noch bevor. Wie viel Schwung trägt der Mittwochmorgen wirklich bis zum Znüni? Draußen herrscht noch kühle Dunkelheit bei einer leichten Brise, während auf den Straßen der gewohnte Rhythmus anzieht. Wer jetzt schon Termine sortiert, darf trotzdem kurz auf Durchzug schalten. Für einen herrlich unbeschwerten Moment sorgen Sheryl Crow mit All I Wanna Do.
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Wynn Coopers Gedicht Fun inspirierte Sheryl Crow zu ihrem Klassiker aus den 90ern. Nur verfliegt so ein sorgloses Gefühl erstaunlich schnell, sobald das Velo an der ersten roten Kreuzung stoppt. Für die nötige Portion Zuversicht auf den Straßen ist jedenfalls gesorgt. Kurz nach 20 vor 7 auf Radio Vaterland kommen Pink und Willow Sage Hart mit Cover Me in Sunshine.

Schriftsteller Armin Öhri liest am 15. Oktober im Kürfer Martishus, dem Rogeller Kulturzentrum, aus seinem neuen Kriminalroman. Im Mittelpunkt stehen historische Recherchen im Unterland und düstere Geheimnisse aus vergangenen Tagen. Wie viel Wahrheit wohl in dieser Spurensuche steckt? Billets für den Leseabend sind direkt vor Ort erhältlich. Für einen entspannten Auftakt in diesen Mittwochmorgen, Weezer mit Island in the Sun.

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0: 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Die Stimme von Niki Stettler begrüßt Sie zu den KI-News. Der FC Balzers steht heute Abend vor einer echten Bewährungsprobe. Im Zürcher Nachholspiel treffen die Oberländer um 20 Uhr auf den souveränen Tabellenführer Seefeld. Nach zwei Niederlagen in Folge steht die Mannschaft gehörig unter Zugzwang. Gegen den Spitzenreiter setzen die Liechtensteiner auf eine kompakte Defensive und schnelle Konter, um den Weg aus der Krise zu finden. Für neue Durchschlagskraft im Angriff sorgt dabei Rückkehrer Fabio Luque Notaro. Das Initiativkomitee für eine Fristenlösung sucht das direkte Gespräch mit Erbprinz Alois. Am 20. Oktober empfängt der Thronfolger die Befürworter auf Schloss Vaduz. Das Komitee will ihn von seinem angekündigten Veto abbringen. Der Landtag hatte die Legalisierung von Schwangerschaftsabbrüchen bis zur 12. Woche zuvor knapp mit 13-12 Stimmen beschlossen. Während die Referendumsfrist abläuft, hoffen die Initianten nun auf ein Einlenken des Fürstenhauses. Liechtensteins Wirtschaft zeigt sich erfreulich krisenfest. Der Internationale Währungsfonds hat seine Konjunkturprognose für das Fürstentum deutlich nach oben korrigiert. Für das laufende Jahr erwarten die Experten nun ein reales Wachstum von rund 1%. Noch im Frühjahr war der Währungsfonds von einer leichten Schrumpfung ausgegangen. Trotz weltweiter Verunsicherung präsentiert sich die heimische Wirtschaft bemerkenswert stabil. Auch der Arbeitsmarkt glänzt weiterhin. Die Erwerbslosenquote liegt bei niedrigen 2,3%. Der Liechtensteiner Schriftsteller Armin Öri stellt am 15. Oktober seinen neuen Kriminalroman vor. Im Kürfer Martishus in Ruggell liest er erstmals aus dem Buch «Die Tote von Lichtenberg». Das Werk ist bereits der fünfte historische Fall für den Berliner Tatortzeichner Julius Bentheim. Die Handlung spielt im Jahr 1869 und überzeugte bereits die deutschen Literaturkritiker. Für Nachschub ist ebenfalls gesorgt. Im kommenden Frühjahr folgt ein Roman über den Gotthardtunnel. Und nun das Wetter. Kenny?
1: In Vaduz liegen die Temperaturen aktuell bei rund 15 Grad. Der heutige Bereich reicht von etwa 11 bis 19 Grad. Nach anfänglichen Wolkenfeldern und letzten Tropfen lockert der Himmel zusehends auf und die Sonne gewinnt die Oberhand. Das Wetter präsentiert sich herbstlich mild und durchweg freundlich. Am Donnerstag lichten sich morgendliche Hochnebelfelder im Rheintal rasch. Es erwartet uns viel Sonnenschein bei Werten zwischen 7 und 18 Grad. Der Freitag bringt bei Tiefstwerten um 7 und Höchstwerten bis zu 20 Grad noch einmal reichlich Licht und milde Luft, bevor sich gegen Abend feine Schleierwolken bemerkbar machen.
2: Kurz nach 7 an diesem Mittwoch. Hier ist Peter Obst bei Zmorga. Die Wunschliste für die Musik in dieser Stunde steht auf der Website parat. Den Auftakt in den Vormittag macht schwungvoller Mundartpop. Hier sind und Gustav mit

Das zweite Mail des Morgens entscheidet oft darüber, wie der ganze Vormittag verläuft. Ein einziger Blick genügt und schon gerät der eigene Zeitplan ins Wanken. Da hilft vor dem Znüni meistens nur ein tiefer Atemzug und etwas Gelassenheit am Pult. Ruhige Töne gibt es jetzt von Chris Stapleton mit Starting Over.

1978 schrieb Freddie Mercury mit Don't Stop Me Now eines der energetischsten Lieder für das Queen-Album Jazz. Lässt sich so viel Vorwärtsdrang eigentlich unfallfrei bis zum Znüni dosieren? Wenn der Rhythmus einmal parat steht, gibt es jedenfalls kein Halten mehr. Auf Radio Vaterland, Queen mit Don't Stop Me Now. Tonight.

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1: Was heute wichtig ist. Die Stimme von Niki Stettler präsentiert die KI-News. Vor dem nächsten Kriegswinter kritisiert der ukrainische Präsident Volodymyr Zelensky die mangelhafte Vorbereitung der Hauptstadt Kiew. US-Präsident Donald Trump kündigt an, die Ukraine weiterhin mit Geheimdienstinformationen zu versorgen. Vor Bulgariens Schwarzmeerküste wurden zwei Schiffe von Drohnen getroffen. Bulgarien will deshalb den russischen Botschafter einbestellen. Die Glückskette sammelt derweil Spenden für die ukrainische Zivilbevölkerung. Millionen Menschen sind weiterhin auf Hilfe angewiesen. Der US-amerikanische Schauspieler RJ Mitte ist tot. Der Darsteller erlangte weltweite Bekanntheit durch seine Rolle als Walter White Jr. in der Hitserie Breaking Bad. Mitte verstarb im Alter von 34 Jahren. Wie seine Serienfigur lebte auch er mit infantiler Zerebralparese. Neben der Schauspielerei engagierte sich Mitte unermüdlich für Menschen mit Behinderung in der Filmbranche und setzte sich vehement für mehr Chancengleichheit vor der Kamera ein. Das waren die neuesten Nachrichten aus der Redaktion. Auf Wiedersehen!

Kurz nach 7:30, die Schweizer Fußballliga bekommt erstmals eine eigene, offizielle Sammelkartenkollektion, auch mit den Profis des FC Vaduz. Gemeinsam mit dem tschechischen Hersteller Sportzoo bringt die Liga ein interaktives Spiel heraus. Die Karten kommen nicht nur ins Album, sie treten auch direkt gegeneinander an. Ein Album füllt sich Karte für Karte, hier gehört das Duell gleich dazu. Nicolas Hasler und Marcel Monsberger verstärken die Fanteams. Die ersten Päckchen sind bereits im Handel und online erhältlich. Ich bin Peter und weiter geht es mit Polo Hofer und die Schmetterband Alperose.

0: Polo Hofers Mundartklassiker Alperose erinnert an die heimatliche Natur der Alpen. Ich bin Peter Obst an diesem Mittwoch. Doch wie weit trägt dieser Bergtakt eigentlich hinein in den Arbeitstag? Wenn die Pendenzen parat liegen und das Rheintal auf Touren kommt, lockt eher der Drang nach Weite als die Idylle am Hang. Für den nötigen Auftrieb sorgen Sugar Ray mit Fly.
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Beim Parkieren vor dem Büro entscheidet oft ein einziger Blick in den Rückspiegel. Bleibt der Kragen gegen die kühle Morgenbrise noch hochgeschlagen? Oder ist der Kopf schon parat für die erste Besprechung? Die Schritte Richtung Eingang laufen an diesem Mittwoch jedenfalls von selbst. Dazu kam mit Officer of Love.

Düstere Selbstreflexion am frühen Mittwochmorgen verlangt nach einem klaren Schnitt. Tame Impala mit Dracula, kurz nach 10 vor 8. Zwischen lockeren Wolken und der milden Morgenluft sind die Pendenzen im Rheintal längst parat gelegt. Da hilft gegen die letzten Spuren von Herzschmerz nur noch ein sonniger Rhythmus. Auf Radio Vaterland Alvaro Soler mit Magia.

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1: Es ist wieder 8 Uhr. Die KI-News mit mir, der Stimme von Niki Stettler. Hallo! Der FC Balzers steht heute Abend vor einer echten Bewährungsprobe. Im Zürcher Nachholspiel treffen die Oberländer um 20 Uhr auf den souveränen Tabellenführer Seefeld. Nach zwei Niederlagen in Folge steht die Mannschaft gehörig unter Zugzwang. Gegen den Spitzenreiter setzen die Liechtensteiner auf eine kompakte Defensive und schnelle Konter, um den Weg aus der Krise zu finden. Für neue Durchschlagskraft im Angriff sorgt dabei Rückkehrer Fabio Luque Notaro. Das Initiativkomitee für eine Fristenlösung sucht das direkte Gespräch mit Erbprinz Alois. Am 20. Oktober empfängt der Thronfolger die Befürworter auf Schloss Vaduz. Das Komitee will ihn von seinem angekündigten Veto abbringen. Der Landtag hatte die Legalisierung von Schwangerschaftsabbrüchen bis zur 12. Woche zuvor knapp mit 13-12 Stimmen beschlossen. Während die Referendumsfrist abläuft, hoffen die Initianten nun auf ein Einlenken des Fürstenhauses. Die Schweizer Fußballliga startet erstmals mit einer eigenen offiziellen Sammelkartenkollektion. Und mittendrin sind die Profis des FC Vaduz. Gemeinsam mit dem Hersteller Sportso bringt die Liga ein interaktives Kartenspiel auf den Markt. Die Karten landen dabei nicht nur im Sammelalbum, sondern treten in Duellen gegeneinander an. Mit dabei sind auch bekannte Vaduzer Kicker wie Nicolas Hasler und Marcel Monsberger. Die ersten Päckchen sind ab sofort im Handel sowie online erhältlich. Liechtensteins Wirtschaft zeigt sich erfreulich krisenfest. Der Internationale Währungsfonds hat seine Konjunkturprognose für das Fürstentum deutlich nach oben korrigiert. Für das laufende Jahr erwarten die Experten nun ein reales Wachstum von rund 1%. Noch im Frühjahr war der Währungsfonds von einer leichten Schrumpfung ausgegangen. Trotz weltweiter Verunsicherung präsentiert sich die heimische Wirtschaft bemerkenswert stabil. Auch der Arbeitsmarkt glänzt weiterhin. Die Erwerbslosenquote liegt bei niedrigen 2,3%. Weiter mit dem Wetter. Kenny.
2: In Vaduz liegen die Temperaturen aktuell bei rund 14 Grad. Der heutige Bereich reicht von etwa 11 bis 19 Grad. Dazu ziehen zeitweise noch kompaktere Wolken durch, aus denen letzte Tropfen fallen können, bevor sich von den Bergen her zunehmend die Sonne durchsetzt. Das Wetter präsentiert sich wechselhaft, gewinnt aber einen spürbar freundlichen Charakter. Am Donnerstag lichtet sich der morgendliche Hochnebel im Rheintal rasch und macht ungetrübtem Sonnenschein Platz, bei Tiefstwerten um 7 und Höchstwerten bis 18 Grad. Der Freitag startet ebenfalls sonnig, später ziehen dünne Schleierwolken auf und die Temperaturen erreichen bei 7 bis 20 Grad noch einmal ein ausgesprochen mildes Niveau.
1: Kurz nach 8 an diesem Mittwoch bei 08 Zmorga. Im Land bricht ein neuer Vormittag an, während alles parat ist für frischen Schwung auf den Straßen. Den passenden Takt liefert jetzt Pink mit Never Gonna Not Dance Again.

0: Gestückter Blickfang. Hier gehören gerade die Mühe und kleinere Pannen zum Geschehen. Die Vorstellung beginnt am 19. Oktober um 19.30 Uhr. Weiter mit James Brown und Night Train.
1: All aboard! 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

James Blunts Erinnerung an die Diskothek Pacha auf Ibiza wirkt am Mittwochmorgen ziemlich weit weg. Hier ist Peter Obst. Statt durchtanzter Nächte stehen im Rheintal längst die ersten Pendenzen des Tages parat. Ein kurzer Blick in die Agenda holt jeden Gedanken an Cluburlaub schnell wieder ein. Es folgt Ariana Grande mit Hate That I Made You Love Me.

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1: Hallo, die KI-News begleiten Sie durch den Tag mit der Stimme von Niki Stettler. Nach dem Konkurs des Schweizer Holzinvestmentunternehmens Life Forestry ermittelt die Justiz wegen Betrugs. Die Staatsanwaltschaft Nidwalden führt Strafverfahren gegen den Geschäftsführer und eine weitere Person. Es geht um den Verdacht auf ungetreue Geschäftsbesorgung und Konkursdelikte. Kürzlich gab es 5 Hausdurchsuchungen. Rund 6.000 Anleger in ganz Europa, vor allem aus Deutschland und der Schweiz, bangen um ihr Geld. Insgesamt flossen rund 200 Millionen Franken in fragwürdige Teakbaum-Investments. Für die Beschuldigten gilt die Unschuldsvermutung. Vor dem nächsten Kriegswinter kritisiert der ukrainische Präsident Volodymyr Zelensky die mangelhafte Vorbereitung der Hauptstadt Kiew. US-Präsident Donald Trump kündigt an, die Ukraine weiterhin mit Geheimdienstinformationen zu versorgen. Vor Bulgariens Schwarzmeerküste wurden 2 Schiffe von Drohnen getroffen. Bulgarien will deshalb den russischen Botschafter einbestellen. Die Glückskette sammelt derweil Spenden für die ukrainische Zivilbevölkerung. Millionen Menschen sind weiterhin auf Hilfe angewiesen. Das waren die neuesten Nachrichten.

0: zweite Tasse Kaffee wird am Mittwochmorgen grundsätzlich kalt, bevor der erste richtige Schluck überhaupt getrunken ist. Ein dringendes Telefonat, die nächste Pendenz auf dem Schreibtisch und schon ist die frische Wärme dahin. Für die Arbeit bis zum Znüni ist so ein Rest im Becher auf Radio Vaterland aber immerhin. Kitschkrieg mit Blumengarten, Shirin David und gut genug.
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unbeschwerte Zuversicht klingt am Mittwochmorgen herrlich leicht. Good Life von OneRepublic, kurz nach 20 vor 9. Nur verlangt die Wirklichkeit zwischen Aktenbergen und Terminen meistens etwas mehr Nüchternheit als ein Popsong. Wer jetzt am Schreibtisch sitzt, sortiert wohl eher die nächsten Pendenzen als große Träume. Hier sind Lord Huron mit The Night We Met.

0: Gedruckte Sitzungsprotokolle wandern am Mittwochmorgen erstaunlich oft, ungelesen, von einer Schreibtischecke auf die andere. Ich bin Peter Obst. Braucht es vor der nächsten Besprechung wirklich noch ein zusätzliches Formular für den Überblick? Die Pendenzen auf dem Bildschirm fordern ohnehin die volle Konzentration. 1987 erschien dieser Titel auf dem Album The Joshua Tree, U2 mit With or Without You.
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1: 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Die neuesten Entwicklungen kompakt zusammengefasst. KI News mit der Stimme von Niki Stettler. Der FC Balzers steht heute Abend vor einer echten Bewährungsprobe. Im Zürcher Nachholspiel treffen die Oberländer um 20 Uhr auf den souveränen Tabellenführer Seefeld. Nach 2 Niederlagen in Folge steht die Mannschaft gehörig unter Zugzwang. Gegen den Spitzenreiter setzen die Liechtensteiner auf eine kompakte Defensive und schnelle Konter, um den Weg aus der Krise zu finden. Für neue Durchschlagskraft im Angriff sorgt dabei Rückkehrer Fabio Luque Notaro. Handwerk trifft zeitgenössischen Zirkus. Am kommenden Montag verwandelt sich der Schana SAL in eine lebendige Werkstatt. Das Artistentrio Michael Zandl, David Eisele und Kolja Hunek zeigt dort seine gefeierte Produktion Sawdust Symphony. Hobeln, Sägen und Hämmern verschmelzen mit virtuoser Akrobatik, treibenden Rhythmen und feinsinnigem Humor. Statt perfekter Werkstücke steht der mühsame Entstehungsprozess samt kleinerer Pannen im Mittelpunkt des Geschehens. Beginn der außergewöhnlichen Vorstellung am 19. Oktober ist um 19.30 Uhr. Die Schweizer Fußballliga startet erstmals mit einer eigenen offiziellen Sammelkartenkollektion. Und mittendrin sind die Profis des FC Vaduz. Gemeinsam mit dem Hersteller Sportso bringt die Liga ein interaktives Kartenspiel auf den Markt. Die Karten landen dabei nicht nur im Sammelalbum, sondern treten in Duellen gegeneinander an. Mit dabei sind auch bekannte Vaduzer Kicker wie Nicolas Hasler und Marcel Monsberger. Die ersten Päckchen sind ab sofort im Handel sowie online erhältlich. Das Initiativkomitee für eine Fristenlösung sucht das direkte Gespräch mit Erbprinz Alois. Am 20. Oktober empfängt der Thronfolger die Befürworter auf Schloss Vaduz. Das Komitee will ihn von seinem angekündigten Veto abbringen. Der Landtag hatte die Legalisierung von Schwangerschaftsabbrüchen bis zur 12. Woche zuvor knapp mit 13-12 Stimmen beschlossen. Während die Referendumsfrist abläuft, hoffen die Initianten nun auf ein Einlenken des Fürstenhauses. Und nun das Wetter. Kenny?
2: In Vaduz liegen die Temperaturen aktuell bei rund 14 Grad. Der heutige Bereich reicht von etwa 12 bis 20 Grad. Das Wetter zeigt sich noch etwas wechselhaft, aber mit spürbarer Tendenz zur Besserung. Während letzte kompakte Wolkenfelder abziehen, lockert der Himmel von den Bergen her zunehmend auf und macht Platz für freundliche, sonnige Abschnitte. Am Donnerstag löst sich der morgendliche Hochnebel rasch auf und macht der Sonne Platz. Das Thermometer bewegt sich zwischen 7 und 18 Grad. Der Freitag beginnt ebenfalls recht sonnig, bevor am Nachmittag harmlose Schleierwolken durchziehen, bei Tiefstwerten um 7 und milden Höchstwerten von bis zu 20 Grad.
1: Kurz nach 9 an diesem Mittwoch und die Sendung Zmorga ist parat für die nächste Stunde. Bis zum Znüni bleibt noch etwas Zeit und auf der Website steht die Seite für Musikwünsche offen. Den Auftakt machen Basti mit Good Grief.

Kinderfrei. Die Liechtensteiner Rennfahrerin hat sich in der Qualifikation der offiziellen Schweizer Meisterschaft im Simulator-Rennfahren Platz 1 in der Damenkategorie gesichert. Die Ausscheidung lief auf einer eigens entwickelten virtuellen Strecke. Eine eigene Strecke nur für die Qualifikation. Fast eine separate Startlinie, bevor die Meisterschaftspunkte zählen. Ab Ende Oktober beginnt der Kampf um die Punkte. Das erste Hauptrennen steigt am 25. Oktober auf einer digitalen Version des britischen Silverstone Circuit. Weiter geht es mit Soft Cell und Say Hello, Wave

220 Gäste haben sich an einer Veranstaltung über Nutzen und Grenzen künstlicher Intelligenz informiert. Ich bin Peter Obst. Keynote-Sprecher Martin Grebner zeichnete ein differenziertes Bild. Die Technologie verändert die Berufswelt, eröffnet aber auch Chancen in der Medizin, im Umweltschutz und beim Energiesparen. Musikalisch zeigte Leonie Wanger, wie Songs per Mausklick entstehen. Wie kurz ist da der Weg vom Einfall zum fertigen Lied? Wanger betonte, dass künstliche Intelligenz bei echten menschlichen Emotionen an Grenzen stößt. Weiter mit Daft Punk und One More Time.

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1: Was heute wichtig ist. Die Stimme von Niki Stettler präsentiert die KI-News. Am hanseatischen Oberlandesgericht in Hamburg hat der Prozess um die Sprengung der Nord Stream Pipelines begonnen. Angeklagt ist ein 50-jähriger Ukrainer. Die Bundesanwaltschaft wirft dem früheren Offizier vor, den Sabotageakt in der Ostsee im September 2022 koordiniert zu haben. Ihm werden unter anderem das Herbeiführen einer Sprengstoffexplosion sowie ein Kriegsverbrechen zur Last gelegt. Der Beschuldigte bestreitet alle Vorwürfe. Für das Verfahren sind Verhandlungstage bis ins kommende Jahr angesetzt. Nach dem Konkurs des Schweizer Holzinvestmentunternehmens Life Forestry ermittelt die Justiz wegen Betrugs. Die Staatsanwaltschaft Nidwalden führt Strafverfahren gegen den Geschäftsführer und eine weitere Person. Es geht um den Verdacht auf ungetreue Geschäftsbesorgung und Konkursdelikte. Kürzlich gab es 5 Hausdurchsuchungen. Rund 6000 Anleger in ganz Europa, vor allem aus Deutschland und der Schweiz, bangen um ihr Geld. Insgesamt flossen rund 200 Millionen Franken in fragwürdige Teakbaum-Investments. Für die Beschuldigten gilt die Unschuldsvermutung. Das waren die neuesten Nachrichten aus der Redaktion. Auf Wiedersehen.

Wiedersehensfreude und alte Kneipengeschichten vertragen am Mittwochvormittag erstaunlich viel Gitarrenlärm. Thin Lizzy mit The Boys Are Back in Town, kurz vor 20 vor 10. Wenn der Arbeitstag erst einmal ins Rollen kommt, steht die nötige Energie längst parat. 1981 kletterte dieser Hit bis auf Platz 2 in Großbritannien. Auf Radio Vaterland, Kim Wilde mit Kids in America.

Herzschmerz aus 2018 wiegt auch an einem milden Mittwochmorgen noch erstaunlich schwer. Vor dem Fenster ziehen lockere Wolken über das Rheintal, während die Pendenzen auf dem Pult trotzdem auf ihre Erledigung warten. Ich bin Peter Obst. Manches Rätsel des Alltags löst sich eben erst mit etwas mehr Schwung. Nick Kershaw mit

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1: Es ist wieder 10 Uhr. Die KI-News mit der Stimme von Niki Stettler. Hallo! Der FC Balzers steht heute Abend vor einer echten Bewährungsprobe. Im Zürcher Nachholspiel treffen die Oberländer um 20 Uhr auf den souveränen Tabellenführer Seefeld. Nach zwei Niederlagen in Folge steht die Mannschaft gehörig unter Zugzwang. Gegen den Spitzenreiter setzen die Liechtensteiner auf eine kompakte Defensive und schnelle Konter, um den Weg aus der Krise zu finden. Für neue Durchschlagskraft im Angriff sorgt dabei Rückkehrer Fabio Luque Notaro. Die Liechtensteiner Rennfahrerin Linda Frey dominiert die Qualifikation der Schweizer Meisterschaft im Simulator-Rennfahren. Nach einer dreimonatigen Ausscheidung auf einer eigens entwickelten virtuellen Strecke sicherte sich Frey in der Damenkategorie souverän den Spitzenplatz. Nun geht es um die Meisterschaftspunkte auf dem digitalen Asphalt. Das erste offizielle Hauptrennen startet am 25. Oktober. Gefahren wird auf einer computergenerierten Version der traditionsreichen Rennstrecke im britischen Silverstone. Künstliche Intelligenz verändert die Arbeitswelt rasant, eröffnet aber gleichzeitig enorme Chancen. Rund 220 Gäste haben sich bei einer Veranstaltung über die Potenziale und Grenzen der neuen Technologie informiert. Keynote-Sprecher Martin Gräbner hob besonders die Vorteile für die Medizin, den Umweltschutz und das Energiesparen hervor. Dass Algorithmen den Menschen dennoch nicht gänzlich ersetzen können, verdeutlichte Musikerin Leonie Wanger. Zwar entstünden Songs heute bereits per Mausklick, bei echten Emotionen stoße die Technik jedoch an klare Grenzen. Handwerk trifft zeitgenössischen Zirkus. Am kommenden Montag verwandelt sich der Schaner SAL in eine lebendige Werkstatt. Das Artistentrio Michael Zandl, David Eisele und Kolja Hunek zeigt dort seine gefeierte Produktion Sawdust Symphony. Hobeln, Sägen und Hämmern verschmelzen mit virtuoser Akrobatik, treibenden Rhythmen und feinsinnigem Humor. Statt perfekter Werkstücke steht der mühsame Entstehungsprozess samt kleinerer Pannen im Mittelpunkt des Geschehens. Beginn der außergewöhnlichen Vorstellung am 19. Oktober ist um 19.30 Uhr. Das war's von den Nachrichten. Kenny, wie wird das Wetter?
2: In Vaduz liegen die Temperaturen aktuell bei rund 12 Grad. Der heutige Bereich reicht von etwa 12 bis 20 Grad. Die Wolkendecke mit letzten Schauern reißt von den Bergen her zügig auf und hinterlässt einen zunehmend freundlichen Wettereindruck. Am Donnerstag lichtet sich lokaler Hochnebel im Rheintal rasch und macht Platz für viel Sonnenschein, bei Tiefstwerten von 7 und Höchstwerten um 18 Grad. Der Freitag beginnt ebenfalls sonnig, bevor am Nachmittag harmlose Schleierwolken aufziehen, bei milden 7 bis 20 Grad.

Die Schweizer Fußballliga hat zum ersten Mal eine offizielle Sammelkartenkollektion herausgebracht, auch mit Profis des FC Vaduz. Gemeinsam mit dem tschechischen Hersteller Sportzoo ist daraus ein interaktives Spiel geworden. Die Karten bleiben nicht einfach im Album, sie treten direkt gegeneinander an, fast wie ein Team auf dem Platz. Nur dass hier die Namen auf den Karten die Duelle bestreiten. Nicolas Hasler und Marcel Monsberger verstärken die Fanteams. Die ersten Päckchen gibt es bereits im Handel und online. Weiter mit Led Zeppelin und Whole Lotta Love.

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Jimmy Pages markantes Gitarrenriff lässt am Mittwochvormittag kaum Raum für bürokratische Zurückhaltung. Ich bin Peter Obst. Lässt sich nach so viel Wucht überhaupt nahtlos zur nächsten Pendenz übergehen? Für etwas mehr Gelassenheit steht ein geschmeidiger Takt parat. 1980 erschien das Lied auf dem Album Uprising, Bob Marley and the Wailers mit

Frage, ob ein umfangreiches Dossier schon parat für den Druck ist, spaltet Büros verlässlich jeden Mittwochvormittag. Drei Korrekturschleifen genügen selten, wenn das eigene Bauchgefühl noch leise Einwände anmeldet. Reine Sachlichkeit stößt zwischen Aktenordnern und Notizen eben irgendwann an Grenzen. Vor der nächsten Unterschrift auf Radio Vaterland, Roxette mit Listen to Your Heart. 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
1: Bleiben Sie informiert. Hier sind die KI-News und die Stimme von Niki Stettler. Hallo. Nach dem Konkurs des Schweizer Holzinvestmentunternehmens Life Forestry ermittelt die Justiz wegen Betrugs. Die Staatsanwaltschaft Nidwalden führt Strafverfahren gegen den Geschäftsführer und eine weitere Person. Es geht um den Verdacht auf ungetreue Geschäftsbesorgung und Konkursdelikte. Kürzlich gab es 5 Hausdurchsuchungen. Rund 6.000 Anleger in ganz Europa, vor allem aus Deutschland und der Schweiz, bangen um ihr Geld. Insgesamt flossen rund 200 Millionen Franken in fragwürdige Tiegbaum-Investments. Für die Beschuldigten gilt die Unschuldsvermutung. Spionage beim ChatGPT-Entwickler OpenAI. In San Francisco ist ein Mitarbeiter festgenommen worden, der Geschäftsgeheimnisse im eigenen Haus abgehört haben soll. Dem 35-jährigen Mann wird vorgeworfen, ein Abhörgerät in einem Konferenzraum platziert zu haben. Ermittler der US-Bundespolizei FBI fanden die Wanze hinter einem Fernseher. Sicherheitskameras und verdächtige Suchanfragen überführten den Angestellten schließlich. Bei einer Verurteilung drohen ihm nun bis zu 5 Jahre Haft sowie eine Geldstrafe von 250.000 US-Dollar. Das waren die aktuellen Nachrichten.

Greens wehmütige Klage um den Zauber des alten Radios tröstet verlässlich über den Büroalltag an diesem Mittwoch hinweg. 20 vor 11. Doch wenn die nächsten Aufgaben im Betrieb längst parat stehen, verfliegt jede Träumerei ohnehin im Nu. Roger Hodgson lieferte dafür 1979 den passenden Schwung mit markanten Bläsern. Supertramp mit Breakfast in America. 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

Speisekarte für das Mittagessen entscheidet am Mittwochvormittag oft schneller über die Stimmung im Betrieb als jedes Geschäftsergebnis. Ich bin Peter Obst. Lässt sich ein zäher Arbeitstag tatsächlich mit der Aussicht auf einen vollen Teller retten? Für etwas Schwung bis zur Pause stehen Bill Medley und Jennifer Warnes parat mit The Time of My Life. 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
1: 11 Uhr. Willkommen zur Übersicht. KI News mit der Stimme von Niki Stettler am Mikrofon. Der FC Balzers steht heute Abend vor einer echten Bewährungsprobe. Im Zürcher Nachholspiel treffen die Oberländer um 20 Uhr auf den souveränen Tabellenführer Seefeld. Nach zwei Niederlagen in Folge steht die Mannschaft gehörig unter Zugzwang. Gegen den Spitzenreiter setzen die Liechtensteiner auf eine kompakte Defensive und schnelle Konter, um den Weg aus der Krise zu finden. Für neue Durchschlagskraft im Angriff sorgt dabei Rückkehrer Fabio Luque Notaro. Die Liechtensteiner Rennfahrerin Linda Frey dominiert die Qualifikation der Schweizer Meisterschaft im Simulator-Rennfahren. Nach einer dreimonatigen Ausscheidung auf einer eigens entwickelten virtuellen Strecke sicherte sich Frey in der Damenkategorie souverän den Spitzenplatz. Nun geht es um die Meisterschaftspunkte auf dem digitalen Asphalt. Das erste offizielle Hauptrennen startet am 25. Oktober. Gefahren wird auf einer computergenerierten Version der traditionsreichen Rennstrecke im britischen Silverstone. Künstliche Intelligenz verändert die Arbeitswelt rasant, eröffnet aber gleichzeitig enorme Chancen. Rund 220 Gäste haben sich bei einer Veranstaltung über die Potenziale und Grenzen der neuen Technologie informiert. Keynote-Sprecher Martin Gräbner hob besonders die Vorteile für die Medizin, den Umweltschutz und das Energiesparen hervor. Dass Algorithmen den Menschen dennoch nicht gänzlich ersetzen können, verdeutlichte Musikerin Leonie Wanger. Zwar entstünden Songs heute bereits per Mausklick, bei echten Emotionen stoße die Technik jedoch an klare Grenzen. Handwerk trifft zeitgenössischen Zirkus. Am kommenden Montag verwandelt sich der Scharner SAL in eine lebendige Werkstatt. Das Artistentrio Michael Zandl, David Eisele und Kolja Hunek zeigt dort seine gefeierte Produktion Sawdust Symphony. Hobeln, Sägen und Hämmern verschmelzen mit virtuoser Akrobatik, treibenden Rhythmen und feinsinnigem Humor. Statt perfekter Werkstücke steht der mühsame Entstehungsprozess samt kleinerer Pannen im Mittelpunkt des Geschehens. Beginn der außergewöhnlichen Vorstellung am 19. Oktober ist um 19.30 Uhr. Das waren die neuesten Nachrichten. Kenny, wie wird das Wetter?
2: In Vaduz liegen die Temperaturen aktuell bei rund 16 Grad. Der heutige Bereich reicht von etwa 12 bis 20 Grad. Nach dichten Wolken und letzten verbleibenden Tropfen lockert der Himmel nun zusehends auf, sodass sich das Wetter insgesamt von einer spürbar freundlicheren und ruhigen Seite zeigt. Am Donnerstag hält sich im Rheintal anfangs noch etwas Nebel, der jedoch rasch viel Sonnenschein weicht, bei Tiefstwerten um 7 und Höchstwerten bis 18 Grad. Der Freitag beginnt ebenfalls recht sonnig, ehe im Tagesverlauf harmlose Schleierwolken über die Gipfel ziehen, bei einer Temperaturspanne von 7 bis nochmals spätsommerlich milden 20 Grad.

Bruce Springsteens gemeinsame Arbeit mit Patti Smith machte aus Sehnsucht und Verlangen eine der bekanntesten Balladen überhaupt. Ich bin Peter Obst. Mitten am Mittwochvormittag verlangt der Übergang zurück in den Betrieb, allerdings nach deutlich handfesterem Schwung, der im Büro längst parat steht. Gegen jede Schwermut Whitney Houston mit I Wanna Dance With Somebody. 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

Beim Parkieren im Vaduzerstädtle verwandelt sich der Mittwochvormittag verlässlich in eine Geduldsprobe. Reicht eine einzige freie Lücke tatsächlich aus, um die Laune im Betrieb sofort zu heben? Immerhin steht der Wagen für die nächste Besorgung jetzt parat, ganz ohne langes Suchen. Auf Radio Vaterland folgt Lord mit Royals.

viel jugendliche Rebellion aus den 80ern verträgt ein gewöhnlicher Mittwoch eigentlich. Billy Idols ungestümer Schrei nach Freiheit verpufft spätestens beim Blick auf die nächsten Pendenzen. Ein lauter Refrain schafft zwar für Minuten herrlich freie Bahn im Kopf, doch der normale Betrieb steht ungerührt wieder parat. Und wenn das Telefon im Büro dann eben doch keine Ruhe gibt, Blondie

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1: Bleiben Sie informiert. Hier sind die KI-News und die Stimme von Niki Stettler. Hallo. Russische Raketenangriffe haben in der Nacht die ukrainische Energieversorgung schwer getroffen. Nach Angaben von Präsident Volodymyr Zelensky waren rund 600.000 Menschen zeitweise ohne Strom. In der Hauptstadt Kiew geriet zudem ein mehrstöckiges Gebäude in Brand. Angesichts des bevorstehenden Kriegswinters kritisierte Zelensky die Behörden in Kiew für mangelhafte Vorbereitungen. Gleichzeitig bemängelte die Führung des Landes, dass rechtzeitige Vorwarnungen westlicher Verbündeter vor den Angriffen gefehlt hätten. In der Bündnergemeinde Domleschk droht das Trinkwasser knapp zu werden. Um die Bergdörfer Feldis und Scheid im Notfall zu versorgen, plant die Gemeinde ab November Wassertransporte per Lastwagen. Grund dafür sind die Quellen, die seit dem Sommer drastisch weniger Wasser liefern. Ein angemieteter Transporter soll künftig pro Fahrt 25.000 Liter Trinkwasser aus dem Tal auf den Berg bringen. Über die Festtage könnte sich die Lage wegen zahlreicher Feriengäste zusätzlich verschärfen. Das waren die Nachrichten.

Die Spanne zwischen Knöli und Mittagessen zieht sich mittwochs oft wie zähes Gummi. Ich bin Peter Obst. Schafft eine letzte erledigte Pendenz vor der Pause tatsächlich die erhoffte Erleichterung? Kurz vor 20 vor 12. Aus dem Album Tapestry von 1971, Carole King mit It's Too Late.

The Dominos haben 1970 mit markanter Gitarrenarbeit gezeigt, wie dramatisch die Schmerzen unglücklicher Liebe klingen können. Nach so viel schwerem Herzschmerz steht für den weiteren Vormittag ein herrlich unkomplizierter Kontrast parat. Denn manchmal braucht es gar keine große Tragödie, sondern einfach ein spontanes Lebenszeichen zwischendurch. Stevie Wonder mit I Just Called to Say I Love You. 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
1: Es ist schon wieder 12 Uhr. Die neuesten Entwicklungen kompakt zusammengefasst. KI News mit der Stimme von Niki Stettler. Der FC Balzers steht heute Abend vor einer echten Bewährungsprobe. Im Zürcher Nachholspiel treffen die Oberländer um 20 Uhr auf den souveränen Tabellenführer Seefeld. Nach zwei Niederlagen in Folge steht die Mannschaft gehörig unter Zugzwang. Gegen den Spitzenreiter setzen die Liechtensteiner auf eine kompakte Defensive und schnelle Konter, um den Weg aus der Krise zu finden. Für neue Durchschlagskraft im Angriff sorgt dabei Rückkehrer Fabio Luque Notaro. Die Liechtensteiner Rennfahrerin Linda Frey dominiert die Qualifikation der Schweizer Meisterschaft im Simulator-Rennfahren. Nach einer dreimonatigen Ausscheidung auf einer eigens entwickelten virtuellen Strecke sicherte sich Frey in der Damenkategorie souverän den Spitzenplatz. Nun geht es um die Meisterschaftspunkte auf dem digitalen Asphalt. Das erste offizielle Hauptrennen startet am 25. Oktober. Gefahren wird auf einer computergenerierten Version der traditionsreichen Rennstrecke im britischen Silverstone. Künstliche Intelligenz verändert die Arbeitswelt rasant, eröffnet aber gleichzeitig enorme Chancen. Rund 220 Gäste haben sich bei einer Veranstaltung über die Potenziale und Grenzen der neuen Technologie informiert. Keynote-Sprecher Martin Gräbner hob besonders die Vorteile für die Medizin, den Umweltschutz und das Energiesparen hervor. Dass Algorithmen den Menschen dennoch nicht gänzlich ersetzen können, verdeutlichte Musikerin Leonie Wanger. Zwar entstünden Songs heute bereits per Mausklick, bei echten Emotionen stoße die Technik jedoch an klare Grenzen. Handwerk trifft zeitgenössischen Zirkus. Am kommenden Montag verwandelt sich der Schaner SAL in eine lebendige Werkstatt. Das Artistentrio Michael Zandl, David Eisele und Kolja Hunek zeigt dort seine gefeierte Produktion Sawdust Symphony. Hobeln, Sägen und Hämmern verschmelzen mit virtuoser Akrobatik, treibenden Rhythmen und feinsinnigem Humor. Statt perfekter Werkstücke steht der mühsame Entstehungsprozess samt kleinerer Pannen im Mittelpunkt des Geschehens. Beginn der außergewöhnlichen Vorstellung am 19. Oktober ist um 19.30 Uhr.
2: Danke, Niki. Das Wetter in 9999. In Vaduz liegen die Temperaturen aktuell bei rund 15 Grad. Der heutige Bereich reicht von etwa 12 bis 20 Grad. Nach dichten Wolkenfeldern und letzten kurzen Schauern setzt sich von den Bergen her die Sonne durch, sodass sich die Wetterlage zunehmend heiter und entspannt präsentiert. Am Donnerstag lichtet sich der anfängliche Hochnebel im Rheintal rasch und macht verbreitet Platz für ungetrübten Sonnenschein, bei Tiefstwerten um 7 und Höchstwerten bis 18 Grad. Der Freitag startet ebenfalls strahlend und mild, bevor gegen Abend einige dünne Schleierwolken durchziehen, bei Temperaturen zwischen 7 und nochmals warmen 20 Grad.
3: Hier ist Eva bei Radio Vaterland mit 12 Zmettag. Der Mittwoch ist geteilt und das Programm für diesen Mittag steht parat. Es ist kurz nach 12. Hier sind Lady Gaga und Bruno Mars mit Die With A Smile.

Die Schweizer Fußballliga bringt erstmals eine offizielle Sammelkartenkollektion heraus. Ich bin Eva Wehner-Weser. Gemeinsam mit dem tschechischen Hersteller Sportzoo lanciert die Liga ein interaktives Spiel. Mit dabei sind auch Profis des FC Vaduz, darunter Nikola Hasler und Marcel Monsberger. Das Album ist nicht die ganze Sache. Die Karten treten auch direkt gegeneinander an. Die ersten Päckchen sind bereits im Handel und online erhältlich. Weiter geht's mit Olivia Rodriguez.

Die harten Beats über das raue Leben auf der Straße hallen noch nach. Braucht es mitten am Mittwoch nach so viel Wucht eigentlich sofort wieder vollen Schub für den Kopf? Bei diesem milden, windstillen Wetter darf der Puls vor den Zmittag-Eingang herunterschalten. Etwas mehr Leichtigkeit bringen Gorgon City Feat Mneck mit Ready for Your Love.

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1: KI News am Puls der Zeit. Mit der Stimme von Niki Stettler. Hallo. Russische Raketenangriffe haben in der Nacht die ukrainische Energieversorgung schwer getroffen. Nach Angaben von Präsident Volodymyr Zelensky waren rund 600.000 Menschen zeitweise ohne Strom. In der Hauptstadt Kiew geriet zudem ein mehrstöckiges Gebäude in Brand. Angesichts des bevorstehenden Kriegswinters kritisierte Zelensky die Behörden in Kiew für mangelhafte Vorbereitungen. Gleichzeitig bemängelte die Führung des Landes, dass rechtzeitige Vorwarnungen westlicher Verbündeter vor den Angriffen gefehlt hätten. In der Bündnergemeinde Domleschk droht das Trinkwasser knapp zu werden. Um Versorgungsengpässe in den Bergdörfern Feldis und Scheid abzuwenden, bereitet die Gemeinde Transporte per Lastwagen vor. Seit Monaten liefern die Quellen dort deutlich weniger Wasser. Bereits ab November könnte Feldis auf Hilfe angewiesen sein. Geplant ist, im Notfall rund 25.000 Liter Trinkwasser pro Fahrt aus dem Tal hinaufzubringen. Die Bevölkerung wurde bereits zum Wassersparen aufgerufen.

Das Einräumen der Teeküche nach dem Mittag sorgt mittwochs verlässlich für diskrete Blicke. Bleibt die Bratpfanne nun tatsächlich bis zum Feierabend in der Spüle stehen? Wer jetzt ohne langes Zögern zum Schwamm greift, verdient immerhin eine kleine Liebeserklärung. With MC und Bees and Honey mit Show Me Love.

Der kurze Spaziergang nach dem Zmittag trennt mittwochs die Müden von den Entschlossenen. Ich bin Eva Wehner-Weser. Wer jetzt tapfer das Velo nimmt statt den Lyft, hat die halbe Arbeitswoche im Grunde schon bezwungen. Auf der Musikwunschseite der Homepage steht der Kanal für eigene Wünsche parat. Entspannte Töne auf Radio Vaterland. Dominik Falk mit White Keys.

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1: 13 Uhr. Hintergründe, News, Fakten. Die Stimme von Niki Stettler begrüßt Sie zu den KI-News. Der FC Balzers steht heute Abend vor einer echten Bewährungsprobe. Im Zürcher Nachholspiel treffen die Oberländer um 20 Uhr auf den souveränen Tabellenführer Seefeld. Nach zwei Niederlagen in Folge steht die Mannschaft gehörig unter Zugzwang. Gegen den Spitzenreiter setzen die Liechtensteiner auf eine kompakte Defensive und schnelle Konter, um den Weg aus der Krise zu finden. Für neue Durchschlagskraft im Angriff sorgt dabei Rückkehrer Fabio Luque Notaro. Die Liechtensteiner Rennfahrerin Linda Frey dominiert die Qualifikation der Schweizer Meisterschaft im Simulator-Rennfahren. Nach einer dreimonatigen Ausscheidung auf einer eigens entwickelten virtuellen Strecke sicherte sich Frey in der Damenkategorie souverän den Spitzenplatz. Nun geht es um die Meisterschaftspunkte auf dem digitalen Asphalt. Das erste offizielle Hauptrennen startet am 25. Oktober. Gefahren wird auf einer computergenerierten Version der traditionsreichen Rennstrecke im britischen Silverstone. Künstliche Intelligenz verändert die Arbeitswelt rasant, eröffnet aber gleichzeitig enorme Chancen. Rund 220 Gäste haben sich bei einer Veranstaltung über die Potenziale und Grenzen der neuen Technologie informiert. Keynote-Sprecher Martin Gräbner hob besonders die Vorteile für die Medizin, den Umweltschutz und das Energiesparen hervor. Dass Algorithmen den Menschen dennoch nicht gänzlich ersetzen können, verdeutlichte Musikerin Leonie Wanger. Zwar entstünden Songs heute bereits per Mausklick, bei echten Emotionen stoße die Technik jedoch an klare Grenzen. Handwerk trifft zeitgenössischen Zirkus. Am kommenden Montag verwandelt sich der Schaner SAL in eine lebendige Werkstatt. Das Artistentrio Michael Zandl, David Eisele und Kolja Hunek zeigt dort seine gefeierte Produktion Sawdust Symphony. Hobeln, Sägen und Hämmern verschmelzen mit virtuoser Akrobatik, treibenden Rhythmen und feinsinnigem Humor. Statt perfekter Werkstücke steht der mühsame Entstehungsprozess samt kleinerer Pannen im Mittelpunkt des Geschehens. Beginn der außergewöhnlichen Vorstellung am 19. Oktober ist um 19.30 Uhr. Das war's von den Nachrichten. Kenny, wie wird das Wetter?
2: In Vaduz liegen die Temperaturen aktuell bei rund 18 Grad. Der heutige Bereich reicht von etwa 12 bis 20 Grad. Nach anfänglich dichteren Wolkenfeldern und letzten vereinzelten Tropfen setzt sich die Wetterbesserung spürbar durch. Von den Bergen her lockert der Himmel auf und die Sonne gewinnt mehr und mehr an Raum für einen insgesamt ruhigen und freundlichen Eindruck. Am Donnerstag lichtet sich der lokale Hochnebel rasch und macht Platz für viel Sonnenschein bei 7 bis 18 Grad. Der Freitag startet ebenfalls sonnig, bevor am Nachmittag lockere Schleierwolken durchziehen, bei Tiefstwerten um 7 und angenehm milden Spitzenwerten von bis zu 20 Grad.
3: Kurz nach 1 an diesem Mittwoch mit 13, Zmettag. Die Musikwünsche auf der Webseite liegen schon parat für die Pause, falls ein Lieblingstitel noch in den Nachmittag mitkommen soll. Den frischen Rhythmus bringt jetzt Kobe Kelly mit Brighter.

Dieser wütende Beziehungsfrust lässt den Puls mitten am Arbeitsplatz verlässlich in die Höhe schnellen. Braucht es nach so viel lautem Krawall eigentlich eine kräftige Portion Gelassenheit für den weiteren Nachmittag? Bis zum Feierabend liegt die Entspannung damit jedenfalls schon parat. Gegen verbitterten Ärger hilft schließlich Ryan Paris mit La Dolce Vita.

vollem Magen wieder an die Arbeit zu gehen, verlangt am Mittwoch echtes Durchhaltevermögen. Ich bin Eva Wehner-Weser. Oder hilft gegen den Berg an Pendenzen am Ende doch nur stures Ausharren? Wenn die Motivation im Betrieb gerade verflogen ist, sorgt ungenierte Schwärmerei für willkommene Ablenkung. Hier sind UB40 mit Can't Help for

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1: Einen schönen guten Tag. Die Stimme von Niki Stettler hier mit den KI-News. Im Fall um den Tessiner Ex-Regierungsrat Claudio Zali sind neue Details bekannt geworden. Die Frau, die den Politiker vor ihrem Tod schwer belastet hatte, wandte sich bereits im Jahr 2021 an die Polizei. Sie berichtete damals von Bedrohungen, zog ihre Klage später aber zurück. Vor ihrem Ertrinkungstod im Luganersee veröffentlichte die 52-Jährige brisante Tonaufnahmen, in denen Zali Gewalttaten einräumt. Der Ex-Regierungsrat weist alle Vorwürfe zurück. Es gilt die Unschuldsvermutung. Russische Raketenangriffe haben in der Nacht die ukrainische Energieversorgung schwer getroffen. Nach Angaben von Präsident Volodymyr Zelensky waren rund 600.000 Menschen zeitweise ohne Strom. In der Hauptstadt Kiew geriet zudem ein mehrstöckiges Gebäude in Brand. Angesichts des bevorstehenden Kriegswinters kritisierte Zelensky die Behörden in Kiew für mangelhafte Vorbereitungen. Gleichzeitig bemängelte die Führung des Landes, dass rechtzeitige Vorwarnungen westlicher Verbündeter vor den Angriffen gefehlt hätten. Damit sind sie wieder auf dem neuesten Stand.

Mittagspause entscheidet am Mittwoch über das Schicksal des weiteren Arbeitstages. Bringt die heiße Tasse nun tatsächlich den ersehnten Schwung für alle offenen Pendenzen zurück ins Büro? Bis zum Feierabend hält die Wirkung hoffentlich genau lang genug. Für neuen Takt auf Radio Vaterland, Kygo und Parson James mit Stole the Show.

Declan McKennas geladener Protest gegen politische Missstände hinterlässt ordentlich Druck im Raum. Lässt sich so viel geballte Wut mitten am Mittwochnachmittag eigentlich sinnvoll im Betrieb verwerten? Vor dem Feierabend hilft gegen den Frust über verfahrene Zustände ohnehin nur ein schneller Ausbruch aus der Routine. Akustische Gitarrenklänge und der Drang nach Weite stehen schon parat. Vance Joy mit Riptide.

kurz nach 2:10 an diesem Mittwoch. Das spontane Aufräumen des Computerschreibtischs täuscht Geschäftigkeit nur mühsam vor. Braucht der digitale Papierkorb ausgerechnet jetzt eine lückenlose Leerung? Wer Ordner umbenennt, schiebt die eigentliche Arbeit schließlich nur noch eleganter vor sich her. Für etwas Schwung bis zum Feierabend stehen Milky Chance mit Colorado.

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3: 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Die neuesten Entwicklungen kompakt zusammengefasst. KI News mit der Stimme von Niki Stettler. Der FC Balzers steht heute Abend vor einer echten Bewährungsprobe. Im Zürcher Nachholspiel treffen die Oberländer um 20 Uhr auf den souveränen Tabellenführer Seefeld. Nach zwei Niederlagen in Folge steht die Mannschaft gehörig unter Zugzwang. Gegen den Spitzenreiter setzen die Liechtensteiner auf eine kompakte Defensive und schnelle Konter, um den Weg aus der Krise zu finden. Für neue Durchschlagskraft im Angriff sorgt dabei Rückkehrer Fabio Luque Notaro. Die Liechtensteiner Rennfahrerin Linda Frey dominiert die Qualifikation der Schweizer Meisterschaft im Simulator-Rennfahren. Nach einer dreimonatigen Ausscheidung auf einer eigens entwickelten virtuellen Strecke sicherte sich Frey in der Damenkategorie souverän den Spitzenplatz. Nun geht es um die Meisterschaftspunkte auf dem digitalen Asphalt. Das erste offizielle Hauptrennen startet am 25. Oktober. Gefahren wird auf einer computergenerierten Version der traditionsreichen Rennstrecke im britischen Silverstone. Künstliche Intelligenz verändert die Arbeitswelt rasant, eröffnet aber gleichzeitig enorme Chancen. Rund 220 Gäste haben sich bei einer Veranstaltung über die Potenziale und Grenzen der neuen Technologie informiert. Keynote-Sprecher Martin Gräbner hob besonders die Vorteile für die Medizin, den Umweltschutz und das Energiesparen hervor. Dass Algorithmen den Menschen dennoch nicht gänzlich ersetzen können, verdeutlichte Musikerin Leonie Wanger. Zwar entstünden Songs heute bereits per Mausklick, bei echten Emotionen stoße die Technik jedoch an klare Grenzen. Handwerk trifft zeitgenössischen Zirkus. Am kommenden Montag verwandelt sich der Schaner SAL in eine lebendige Werkstatt. Das Artistentrio Michael Zandl, David Eisele und Kolja Hunek zeigt dort seine gefeierte Produktion Sawdust Symphony. Hobeln, Sägen und Hämmern verschmelzen mit virtuoser Akrobatik, treibenden Rhythmen und feinsinnigem Humor. Statt perfekter Werkstücke steht der mühsame Entstehungsprozess samt kleinerer Pannen im Mittelpunkt des Geschehens. Beginn der außergewöhnlichen Vorstellung am 19. Oktober ist um 19.30 Uhr.
4: In Vaduz liegen die Temperaturen aktuell bei rund 18 Grad. Der heutige Bereich reicht von etwa 12 bis 20 Grad. Nach anfänglich dichteren Wolkenfeldern und letzten vereinzelten Tropfen setzt sich die Wetterbesserung spürbar durch. Von den Bergen her lockert der Himmel auf und die Sonne gewinnt mehr und mehr an Raum für einen insgesamt ruhigen und freundlichen Eindruck. Am Donnerstag lichtet sich der lokale Hochnebel rasch und macht Platz für viel Sonnenschein bei 7 bis 18 Grad. Der Freitag startet ebenfalls sonnig, bevor am Nachmittag lockere Schleierwolken durchziehen, bei Tiefstwerten um 7 und angenehm milden Spitzenwerten von bis zu 20 Grad.
5: Hier ist Elke Tschütscher mit Marktplatz an diesem Mittwoch. Auf der Website steht die Musikwunschseite für die passende Auswahl am Nachmittag bereit. Es ist kurz nach 2. Für den Auftakt sind Pur parat mit Lena.

kurzer Gang an die frische Luft bei diesem milden Wetter und leichter Brise vertreibt am Mittwoch das zähe Nachmittagstief. Warum das Tempo drosseln, wenn der Feierabend ohnehin noch auf sich warten lässt? Für sofortigen Antrieb auf Radio Vaterland stehen elektronische Beats aus dem Jahr 2021 parat. Robin Schulz featuring Akon mit Heat.

Band abzutippen und auf die große Liebe zu hoffen, war 1981 noch pure Romantik. Würde heute mitten am Mittwochnachmittag überhaupt noch jemand abnehmen, wenn das Telefon ohne

Vorwarnung klingelt? Wohl kaum. Da schaut man doch lieber skeptisch aufs Display, bis der Feierabend naht. Für die richtige Flucht steht eine ganz andere Adresse parat. Lips Inc. mit

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1: Was heute wichtig ist. Die Stimme von Niki Stettler präsentiert die KI-News. Die Frau, die den Tessiner Ex-Regierungsrat Claudio Zani belastete, meldete der Polizei bereits 2021, sie sei festgehalten und bedroht worden. Das zeigen bisher unveröffentlichte Aufnahmen. Im Juli veröffentlichte sie ein Audio, in dem Zani sagte, er habe eine Frau verprügelt. Im August wurde sie tot im Luganersee gefunden. Die Behörden schließen Fremdeinwirkung aus. Gegen Zani wird wegen mutmaßlicher Sexualdelikte ermittelt. Er bestreitet alle Vorwürfe. Es gilt die Unschuldsvermutung. Der Schweizer Bundesrat will das Stimm- und Wahlrecht für Menschen mit geistiger Behinderung öffnen. Künftig sollen alle volljährigen Bürgerinnen und Bürger auf Bundesebene politisch mitbestimmen dürfen. Bislang sind rund 16.000 Personen unter umfassender Beistandschaft von eidgenössischen Wahlen und Abstimmungen ausgeschlossen. Eine entsprechende Änderung der Bundesverfassung hat die Landesregierung nun in die Vernehmlassung geschickt. Das Ziel ist mehr Selbstbestimmung und der Abbau von Benachteiligungen. Über die Reform entscheiden letztlich Volk und Stände. Damit sind Sie wieder auf dem neuesten Stand.

Endlose Durchforsten alter Akten teilt den Mittwochnachmittag in zwei zähe Hälften. Ich bin Elke Tschütscher. Schwindet die Konzentration vor den offenen Pendenzen jetzt tatsächlich mit jedem Klick ein bisschen schneller? Die Liste der Aufgaben bleibt jedenfalls bis zum Feierabend noch lang. Hier ist Aiken

Zeit selbst die zäheste Besprechung im Betrieb. Braucht es für die verbleibenden Pendenzen bis zum Feierabend wirklich noch ein langes Protokoll? Ein schneller Klick auf Senden muss jetzt einfach genügen. Der Kopf ist längst bei anderen Plänen. Ob der große Schwung dafür heute tatsächlich hält? Creedence Clearwater Revival mit Hey Tonight.

10:50 an diesem Mittwoch. 2002 packten Phantom Planet auf ihrem Album The Guest die pure Sehnsucht nach dem kalifornischen Lebensstil in 3 Minuten Pop. Reicht ein kurzer Ausflug an den Pazifik im Kopf eigentlich aus, um die Müdigkeit vor dem Feierabend abzuschütteln? Für die kleine Reise aus dem Alltag auf Radio Vaterland, Phantom Planet mit California.

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3: 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Die Stimme von Niki Stettler präsentiert die KI-News. Der FC Balzers steht heute Abend vor einer echten Bewährungsprobe. Im Zürcher Nachholspiel treffen die Oberländer um 20 Uhr auf den souveränen Tabellenführer Seefeld. Nach zwei Niederlagen in Folge steht die Mannschaft gehörig unter Zugzwang. Gegen den Spitzenreiter setzen die Liechtensteiner auf eine kompakte Defensive und schnelle Konter, um den Weg aus der Krise zu finden. Für neue Durchschlagskraft im Angriff sorgt dabei Rückkehrer Fabio Luque Notaro. Die Liechtensteiner Rennfahrerin Linda Frey dominiert die Qualifikation der Schweizer Meisterschaft im Simulator-Rennfahren. Nach einer dreimonatigen Ausscheidung auf einer eigens entwickelten virtuellen Strecke sicherte sich Frey in der Damenkategorie souverän den Spitzenplatz. Nun geht es um die Meisterschaftspunkte auf dem digitalen Asphalt. Das erste offizielle Hauptrennen startet am 25. Oktober. Gefahren wird auf einer computergenerierten Version der traditionsreichen Rennstrecke im britischen Silverstone. Künstliche Intelligenz verändert die Arbeitswelt rasant, eröffnet aber gleichzeitig enorme Chancen. Rund 220 Gäste haben sich bei einer Veranstaltung über die Potenziale und Grenzen der neuen Technologie informiert. Keynote-Sprecher Martin Gräbner hob besonders die Vorteile für die Medizin, den Umweltschutz und das Energiesparen hervor. Dass Algorithmen den Menschen dennoch nicht gänzlich ersetzen können, verdeutlichte Musikerin Leonie Wanger. Zwar entstünden Songs heute bereits per Mausklick, bei echten Emotionen stoße die Technik jedoch an klare Grenzen. Handwerk trifft zeitgenössischen Zirkus. Am kommenden Montag verwandelt sich der Schaner SAL in eine lebendige Werkstatt. Das Artistentrio Michael Zandl, David Eisele und Kolja Hunek zeigt dort seine gefeierte Produktion Sawdust Symphony. Hobeln, Sägen und Hämmern verschmelzen mit virtuoser Akrobatik, treibenden Rhythmen und feinsinnigem Humor. Statt perfekter Werkstücke steht der mühsame Entstehungsprozess samt kleinerer Pannen im Mittelpunkt des Geschehens. Beginn der außergewöhnlichen Vorstellung am 19. Oktober ist um 19.30 Uhr. Das war's von den Nachrichten. Kenny, wie wird das Wetter?
4: In Vaduz liegen die Temperaturen aktuell bei rund 18 Grad. Der heutige Bereich reicht von etwa 12 bis 20 Grad. Nach den letzten Regenspritzern lockert die Wolkendecke von den Bergen her immer weiter auf und macht der Sonne Platz. Damit zeigt sich das Wetter von einer spürbar freundlicheren und ruhigen Seite. Am Donnerstag löst sich der morgendliche Hochnebel im Tal bald auf und macht der goldenen Oktobersonne Platz, bei Tiefstwerten um 7 und Spitzenwerten bis zu 18 Grad. Der Freitag bringt nach einem strahlenden Beginn spätere Schleierwolken, bleibt aber bei Werten zwischen 7 und nochmals milden 20 Grad überaus angenehm. 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

zähe Parkplatzsuche im Vaduzer Städtle an diesem Mittwochnachmittag die letzten Nerven. Ich bin Elke Tschütscher. Warum parkiert eigentlich genau dann jemand forsch in die Lücke, wenn man selbst schon den Blinker parat hat? Wer bei der Fahrprüfung damals noch an völlig freie Straßen geglaubt hat? Peggy March mit 17 hat man noch Träume.

Cetheras angstvolles Flehen um die große Liebe klingt 1976 zwar herzerweichend, rettet am Ende aber kaum jede Schieflage. Manchmal hilft nach so viel schwerem Drama schlicht ein sauberer Schnitt, damit der Kopf vor dem Feierabend wieder frei wird. Gegen das ewige Beziehungschaos stehen jetzt energiegeladene Beats parat. Kim Wilde mit Checkered Love.

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1: Einen schönen guten Tag. Die Stimme von Niki Stettler hier mit den KI-News. Der Schweizer Bundesrat will Jugendliche künftig besser vor den Gefahren in sozialen Medien schützen. Große Plattformen wie Facebook, YouTube oder Google sollen deshalb strenger reguliert werden. Geplant ist unter anderem ein klares Verbot von personalisierter Werbung für Minderjährige. Zudem müssen die Tech-Konzerne Risiken für junge Nutzer künftig verbindlich minimieren. Nach einer mehrheitlich positiven Vernehmlassung legt die Landesregierung den definitiven Gesetzesentwurf bis Juni 2027 vor. Im Konflikt zwischen der jemenitischen Houthi-Miliz und Saudi-Arabien gibt es eine neue Eskalation. Die Aufständischen haben mutmaßlich die Zentrale des Ölkonzerns Aramco sowie den Flughafen in Riad attackiert. Die saudischen Behörden reagierten prompt und stellten den Betrieb auf dem Hauptstadtflughafen vorerst komplett ein. Die Houthis rechtfertigen die Attacken mit vorangegangenen Angriffen der saudischen Militärallianz auf die jemenitische Hauptstadt Sanaa. Wie lange die Sperrung des Flughafens andauert, ist noch offen. Das waren die Nachrichten.

Ein hastig verfasstes Übergabemail soll am Mittwochnachmittag eigentlich nur noch letzte Klarheit vor dem Feierabend schaffen. Warum löst ausgerechnet der scheinbar harmlose Vermerk zu den offenen Pendenzen sofort wieder neue Rückfragen im Büro aus? Wenn das Postfach nun im Minutentakt überquillt, hilft am Ende wohl nur noch stures Ignorieren. Für den nötigen Schwung gegen den Bürotrubel stehen nostalgische Synthesizer parat. The Colors mit Italo Disco.

bittersüße Trauer über eine verflossene Liebe aus dem Jahr 2011 drückt ganz schön aufs Gemüt. Braucht es am Mittwochnachmittag tatsächlich noch mehr sentimentale Grübeleien, bevor der Feierabend ruft? Für den raschen Umschwung stehen eingängige Beats parat. 1992 verhalf dieser Eurodance-Klassiker den Schweden zum Durchbruch in ganz Europa. Ace of Base auf Radio Vaterland mit Wheel of Fortune.

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1: Es ist 16 Uhr. 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Der FC Balzers steht heute Abend vor einer echten Bewährungsprobe. Im Zürcher Nachholspiel treffen die Oberländer um 20 Uhr auf den souveränen Tabellenführer Seefeld. Nach zwei Niederlagen in Folge steht die Mannschaft gehörig unter Zugzwang. Gegen den Spitzenreiter setzen die Liechtensteiner auf eine kompakte Defensive und schnelle Konter, um den Weg aus der Krise zu finden. Für neue Durchschlagskraft im Angriff sorgt dabei Rückkehrer Fabio Luque Notaro. Der Signa-Gründer und Ex-Milliardär René Benko kommt auf freien Fuß. Zumindest teilweise. Nach 22 Monaten in Untersuchungshaft wechselt der 49-jährige Österreicher in den Hausarrest. Das Landesgericht Innsbruck gab seinem Antrag statt. Benko wird in wenigen Tagen eine 60 Quadratmeter große Wohnung in Innsbruck beziehen, überwacht von einer elektronischen Fußfessel. Dort bereitet er sich auf kommende Verfahren vor. Das Gericht verhängte strenge Auflagen, darunter ein striktes Kontaktverbot zu Personen aus dem Signa-Umfeld. Die Liechtensteiner Rennfahrerin Linda Frey dominiert die Qualifikation der Schweizer Meisterschaft im Simulator-Rennfahren. Nach einer dreimonatigen Ausscheidung auf einer eigens entwickelten virtuellen Strecke sicherte sich Frey in der Damenkategorie souverän den Spitzenplatz. Nun geht es um die Meisterschaftspunkte auf dem digitalen Asphalt. Das erste offizielle Hauptrennen startet am 25. Oktober. Gefahren wird auf einer computergenerierten Version der traditionsreichen Rennstrecke im britischen Silverstone. Künstliche Intelligenz verändert die Arbeitswelt rasant, eröffnet aber gleichzeitig enorme Chancen. Rund 220 Gäste haben sich bei einer Veranstaltung über die Potenziale und Grenzen der neuen Technologie informiert. Keynote-Sprecher Martin Gräbner hob besonders die Vorteile für die Medizin, den Umweltschutz und das Energiesparen hervor. Dass Algorithmen den Menschen dennoch nicht gänzlich ersetzen können, verdeutlichte Musikerin Leonie Wanger. Zwar entstünden Songs heute bereits per Mausklick, bei echten Emotionen stoße die Technik jedoch an klare Grenzen. Das war's von den Nachrichten. Kenny, wie wird das Wetter?
2: In Vaduz klingt der Tag mild und ruhig aus, aktuell bei 17 Grad. Die Wolken haben sich weitgehend verzogen und durch die Nacht geht es trocken bei Tiefstwerten um 12 Grad. Am Donnerstag hält sich im Rheintal zunächst teils zäher Hochnebel, bevor sich ab dem Mittag überall die Sonne durchsetzt, bei 7 bis 18 Grad. Der Freitag startet ebenfalls sonnig. Später ziehen harmlose Schleierwolken auf und das Thermometer klettert noch einmal auf milde 20 Grad nach 7 Grad in der Früh.
3: Kurz nach 4 an diesem Mittwoch. Bei 16 Feierabend bin ich Karin Theiler. Die Mitte der Woche ist geschafft und alles steht parat für den Übergang in den freien Abend. Den ersten Schwung liefert jetzt Bruce Springsteen mit Born to Run.

Die Schweizer Fußballliga erhält zum ersten Mal eine eigene offizielle Sammelkartenkollektion. Auch mit Profis des FC Vaduz. Gemeinsam mit dem tschechischen Hersteller Sportzu bringt die Liga ein interaktives Spiel heraus. Die Karten landen nicht nur im Album, sondern treten direkt gegeneinander an. Beim Sammeln bleibt es also nicht beim Sortieren. Hier geht es gleich ins Duell. Nicolas Hasler und Marcel Monsberger verstärken die Fanteams. Die ersten Päckchen sind bereits im Handel und online erhältlich. Weiter geht es mit Kendrick Lamar und Humble.

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Im Schana SAL wird am kommenden Montag Handwerk zum Zirkusstück. Michael Zandl, David Eisele und Kolja Hunek zeigen Sawdust-Symphonie. Sägen, Hobeln und Hämmern werden zu Rhythmus, Akrobatik und feinsinnigem Humor. Im Zentrum stehen nicht fertige Werkstücke, sondern der mühsame Arbeitsprozess und seine kleinen Pannen. Ein Hobel klingt normalerweise nach Werkstatt. Hier wird er Teil der Musik und selbst das Missgeschick hat offenbar seinen Auftritt. Die Vorstellung am 19. Oktober beginnt um 19.30 Uhr. Für Schwung Richtung Feierabend. Acrace und Cherish mit

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1: Die Stimme von Niki Stettler für die KI News. Legen wir los. Hallo. Die Genfer Staatsanwaltschaft ermittelt wegen verdächtiger Gelder im Wahlkampf von Regierungsrat Pierre Maudet. Gegen sein Umfeld wurde ein Strafverfahren eröffnet. Im Zentrum stehen Spenden von über 20.000 Franken, die von fiktiven Spendern stammen sollen. Darunter Namen von längst verstorbenen Persönlichkeiten. Bei Hausdurchsuchungen an den Sitzen eines Unterstützungsvereins und einer Treuhandgesellschaft stellte die Polizei nun Dokumente sicher. Der Genfer Regierungsrat selbst ist nach derzeitigem Stand nicht direkt vom Verfahren betroffen. Im Schwarzen Meer sind erneut zwei zivile Handelsschiffe mit Drohnen attackiert worden. Eines der Schiffe sank. 11 Seeleute werden seither vermisst. Ein zweiter Frachter unter maltesischer Flagge wurde beschädigt. Hinter den Angriffen wird Russland vermutet. Die Europäische Union spricht von einer neuen Eskalationsstufe im Krieg gegen die Ukraine. Das Thema soll Ende der Woche auf dem EU-Gipfel beraten werden. Auch die NATO prüft bereits eine Anpassung ihrer Verteidigung an der Ostflanke. Das waren die neuesten Nachrichten.

Jack Harlows Griff zu Ferdys Klassiker Glamorous holt den puren Luxus über die Lautsprecher. Ich bin Karin Theiler. Ein kurzer Hauch von Glamour, bevor draußen unter leicht bewölktem Himmel wieder der Feierabendverkehr durchs Rheintal rollt. Eigene Musikwünsche stehen auf der Website parat. Auf Radio Vaterland folgt Billie Eilish mit Birds of a Feather.

rot leuchtende Bremslichter an der Rheinbrücke markieren verlässlich den Beginn des Feierabends. Reicht das simple Zurücklehnen im Autositz wirklich aus, um die Hektik des Tages auf den wenigen Kilometern Asphalt abzustreifen? Ein einziger Griff zum Lautstärkeregler entscheidet über die Laune bis daheim. Hier sind Fleetwood Mac mit Go Your

Buckinghams Abrechnung mit der verflossenen Liebe auf dem Fleetwood Mac-Album Rumours wirkt bis heute nach. Wer will am Mittwochabend aber lange im Trennungsschmerz verharren, wenn der Feierabend vor der Tür steht? 1976 goss Buckingham den ganzen Frust in eine einzige Trennungshymne. Für die beste Ablenkung nach so einem Beziehungsdrama, AC/DC mit You Shook Me All Night Long.

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1: 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Die Stimme von Niki Stettler begrüßt Sie zu den KI-News. Der FC Balzers steht heute Abend vor einer echten Bewährungsprobe. Im Zürcher Nachholspiel treffen die Oberländer um 20 Uhr auf den souveränen Tabellenführer Seefeld. Nach zwei Niederlagen in Folge steht die Mannschaft gehörig unter Zugzwang. Gegen den Spitzenreiter setzen die Liechtensteiner auf eine kompakte Defensive und schnelle Konter, um den Weg aus der Krise zu finden. Für neue Durchschlagskraft im Angriff sorgt dabei Rückkehrer Fabio Luque Notaro. Der Signa-Gründer und Ex-Milliardär René Benko kommt auf freien Fuß. Zumindest teilweise. Nach 22 Monaten in Untersuchungshaft wechselt der 49-jährige Österreicher in den Hausarrest. Das Landesgericht Innsbruck gab seinem Antrag statt. Benko wird in wenigen Tagen eine 60 Quadratmeter große Wohnung in Innsbruck beziehen, überwacht von einer elektronischen Fußfessel. Dort bereitet er sich auf kommende Verfahren vor. Das Gericht verhängte strenge Auflagen, darunter ein striktes Kontaktverbot zu Personen aus dem Signa-Umfeld. Die Liechtensteiner Rennfahrerin Linda Frey dominiert die Qualifikation der Schweizer Meisterschaft im Simulator-Rennfahren. Nach einer dreimonatigen Ausscheidung auf einer eigens entwickelten virtuellen Strecke sicherte sich Frey in der Damenkategorie souverän den Spitzenplatz. Nun geht es um die Meisterschaftspunkte auf dem digitalen Asphalt. Das erste offizielle Hauptrennen startet am 25. Oktober. Gefahren wird auf einer computergenerierten Version der traditionsreichen Rennstrecke im britischen Silverstone. Künstliche Intelligenz verändert die Arbeitswelt rasant, eröffnet aber gleichzeitig enorme Chancen. Rund 220 Gäste haben sich bei einer Veranstaltung über die Potenziale und Grenzen der neuen Technologie informiert. Keynote-Sprecher Martin Gräbner hob besonders die Vorteile für die Medizin, den Umweltschutz und das Energiesparen hervor. Dass Algorithmen den Menschen dennoch nicht gänzlich ersetzen können, verdeutlichte Musikerin Leonie Wanger. Zwar entstünden Songs heute bereits per Mausklick, bei echten Emotionen stoße die Technik jedoch an klare Grenzen. Weiter mit dem Wetter. Kenny.
2: In Vaduz zeigt das Thermometer an diesem ruhigen Abend angenehme 17 Grad. Die Wolkendecke lockert spürbar auf und die Nacht verläuft trocken und friedlich bei Tiefstwerten um 12 Grad. Am Donnerstag löst sich der morgendliche Hochnebel im Rheintal rasch auf und macht Platz für goldenen Herbstsonnenschein bei Werten zwischen 7 und 18 Grad. Der Freitag startet ebenfalls strahlend und bringt bei 7 bis 20 Grad nochmals milde Wärme ins Land, bevor gegen Abend harmlose Schleierwolken aufziehen.

Der hastig in den Kofferraum gestellte Papiersack kippt in der ersten scharfen Kurve scheppernd um. Ich bin Karin Theiler. Steht das Ganze daheim wirklich noch unversehrt parat, wenn man das dumpfe Poltern hinten stur ignoriert? Wer diesen Feierabendeinkauf trotzdem unbeschadet meistert, Gloria Gaynor mit »I Will Survive«.

verbreitet mit Lovely Day seit 1977 puren Optimismus. Kurz nach 20 ab 5. Die rosarote Brille hält beim zähen Parkieren vor der Garage allerdings selten ewig. Wer nach so viel Harmonie trotzdem den direkten Weg wählt, riskiert auf Radio Vaterland alles. Bruno Mars mit Risk It All.

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1: Einen schönen guten Tag. Die Stimme von Niki Stettler hier mit den KI-News. Bei schweren russischen Drohnenangriffen auf die westukrainische Großstadt Lutsk sind mindestens 6 Menschen getötet worden. Etwa ein Dutzend Personen erlitt Verletzungen, wie die regionale Militärverwaltung mitteilt. Landesweit trafen zudem Raketen die Energieversorgung. Nach Angaben von Präsident Volodymyr Zelensky waren in der vergangenen Nacht rund 600.000 Menschen von Stromausfällen betroffen. Angesichts der anhaltenden Angriffe reiste Zelensky nach London, um über eine Beschleunigung der westlichen Luftabwehrhilfe zu verhandeln. Die Schweiz rüstet bei der elektronischen Kriegsführung auf. Der Bundesrat hat beschlossen, sich an einer europäischen Beschaffungskooperation zu beteiligen. Gemeinsam mit Partnern wie Deutschland und den Niederlanden will Bern moderne Systeme erwerben, um gegnerische Funk- und Kommunikationssignale gezielt zu stören. Die Vereinbarung verpflichtet die Eidgenossenschaft nicht zu automatischen Käufen. Um die Neutralität zu wahren, kann die Schweizer Armee die Zusammenarbeit im Falle eines bewaffneten Konflikts jederzeit fristlos beenden. Das waren die neuesten Nachrichten.

Die zähe Kolonne vor dem Scharner Kreisel bringt den Feierabendverkehr an diesem Mittwoch verlässlich zum Stillstand. 10 Minuten im Schritttempo reichen völlig, um die großen sportlichen Vorsätze für den Abend lautlos gegen das eigene Sofa einzutauschen. Wer in Gedanken schon längst die Flucht über alle Landesgrenzen antritt, Ella Langley mit Choosin' Texas.

Travis Scotts hypnotische Beats von 2016 sorgen verlässlich für Gänsehaut. Ich bin Karin Theiler. Reichen ein paar wummernde Bässe im dichten Feierabendverkehr aber wirklich aus, um den Kopf nach diesem Mittwoch komplett frei zu kriegen? Für den echten Schwung auf den letzten Kilometern steht ein Welthit aus dem Jahr 1983 parat. Chaka Khan mit Ain't Nobody.

Schlüssel liegt nach der Heimfahrt garantiert wieder zu unterst in der Tasche vergraben. Warum hat man den Schlüsselbund eigentlich nie rechtzeitig parat, bevor man vor der Haustür steht? Das minutenlange Kramen auf der Fußmatte lässt sich zum Feierabend aber mit stoischer Ruhe überspielen. Wer beim Suchen erst recht keine ungefragten Ratschläge brauchen kann, Teddy swims mit Mr. Know-It-All.

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1: Es ist wieder 18 Uhr. Bleiben Sie informiert. Hier sind die KI-News und die Stimme von Niki Stettler. Hallo. Der FC Balzers steht heute Abend vor einer echten Bewährungsprobe. Im Zürcher Nachholspiel treffen die Oberländer um 20 Uhr auf den souveränen Tabellenführer Seefeld. Nach zwei Niederlagen in Folge steht die Mannschaft gehörig unter Zugzwang. Gegen den Spitzenreiter setzen die Liechtensteiner auf eine kompakte Defensive und schnelle Konter, um den Weg aus der Krise zu finden. Für neue Durchschlagskraft im Angriff sorgt dabei Rückkehrer Fabio Luque Notaro. Der Signa-Gründer und Ex-Milliardär René Benko kommt auf freien Fuß. Zumindest teilweise. Nach 22 Monaten in Untersuchungshaft wechselt der 49-jährige Österreicher in den Hausarrest. Das Landesgericht Innsbruck gab seinem Antrag statt. Benko wird in wenigen Tagen eine 60 Quadratmeter große Wohnung in Innsbruck beziehen, überwacht von einer elektronischen Fußfessel. Dort bereitet er sich auf kommende Verfahren vor. Das Gericht verhängte strenge Auflagen, darunter ein striktes Kontaktverbot zu Personen aus dem Signa-Umfeld. Die Liechtensteiner Rennfahrerin Linda Frey dominiert die Qualifikation der Schweizer Meisterschaft im Simulator-Rennfahren. Nach einer dreimonatigen Ausscheidung auf einer eigens entwickelten virtuellen Strecke sicherte sich Frey in der Damenkategorie souverän den Spitzenplatz. Nun geht es um die Meisterschaftspunkte auf dem digitalen Asphalt. Das erste offizielle Hauptrennen startet am 25. Oktober. Gefahren wird auf einer computergenerierten Version der traditionsreichen Rennstrecke im britischen Silverstone. Künstliche Intelligenz verändert die Arbeitswelt rasant, eröffnet aber gleichzeitig enorme Chancen. Rund 220 Gäste haben sich bei einer Veranstaltung über die Potenziale und Grenzen der neuen Technologie informiert. Keynote-Sprecher Martin Gräbner hob besonders die Vorteile für die Medizin, den Umweltschutz und das Energiesparen hervor. Dass Algorithmen den Menschen dennoch nicht gänzlich ersetzen können, verdeutlichte Musikerin Leonie Wanger. Zwar entstünden Songs heute bereits per Mausklick, bei echten Emotionen stoße die Technik jedoch an klare Grenzen. Das war's von den Nachrichten. Kenny, wie wird das Wetter?
2: In Vaduz klingen die letzten Schauer ab und die Wolkendecke lockert spürbar auf. Bei aktuell milden 17 Grad verläuft der Abend ruhig und trocken, bevor die Temperaturen in der Nacht auf 12 Grad zurückgehen. Der Donnerstag startet im Rheintal gebietsweise mit zähem Hochnebel. Am Nachmittag setzt sich aber im ganzen Land strahlender Sonnenschein durch, bei Werten zwischen 7 und 18 Grad. Am Freitag geht es golden weiter. Nach einem sonnigen Beginn ziehen erst später ein paar harmlose Schleierwolken auf. Dazu werden nach frischen 7 Grad am Morgen am Nachmittag noch einmal milde 20 Grad erreicht.
3: Guten Abend bei Radio Vaterland. Hier ist Sandro Kalbere an diesem Mittwoch. Der Feierabend im Land steht bereit und die Uhren zeigen kurz nach 6. Den perfekten Schwung für diese Stunde bringt jetzt Wolfgang Petri mit Du bist ein Wunder.

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Schweizer Fußballliga bringt erstmals eine offizielle Sammelkartenkollektion heraus. Gemeinsam mit dem tschechischen Hersteller Sportzu und mit Profis des FC Vaduz. Die Karten kommen nicht nur ins Album, sondern treten auch in direkten Duellen gegeneinander an. Ein Sammelalbum klingt nach gemütlichem Einsortieren. Sobald die Karten gegeneinander antreten, wird daraus ein kleines Match am Feierabend. Nicolas Hasler und Marcel Monsberger verstärken die Fanteams. Die ersten Päckchen sind bereits im Handel und online erhältlich. Weiter mit Rio Reiser und König von Deutschland.

0: Das fürstliche Obergericht in Vaduz hat die Geldstrafe gegen einen Mann herabgesetzt, der seine Ex-Frau bedroht und ihr verbotene Pornografie geschickt hatte. Eine vorsätzliche Körperverletzung ließ sich ihm nicht nachweisen. In diesem Punkt sprach ihn das Gericht frei. Bei diesem Urteil stehen Freispruch und Verurteilung nebeneinander. Wegen gefährlicher Drohung und Drogendelikten wurde er dennoch verurteilt. Er erhielt 160 Tagessätze zu je 50 Franken auf Bewährung. 3 Jahre lang gelten eine strenge Probezeit und ein absolutes Kontaktverbot zu seiner Ex-Frau. Jetzt Falco mit Genie.
1: 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Steh auf, bitte. Du wirst ganz nass. Schon spät, komm. Wir müssen weg hier, raus aus dem Wald, verstehst du nicht? Wo ist dein Schuh? Du hast ihn verloren, als ich dir den Weg zeigen musste. Wer hat verloren? Du dich? Ich mich? Oder? Oder wir?

Es ist kalt, wir müssen weg hier, komm. Dein Lippenstift ist verwischt. Du hast ihn gekauft und ich habe es gesehen. 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

0: Newsflash!
1: In den letzten Monaten ist die Zahl der vermissten Personen dramatisch angestiegen. Die jüngste Veröffentlichung der lokalen Polizeibehörde berichtet von einem weiteren tragischen Fall. Es handelt sich um ein 19-jähriges Mädchen, das zuletzt vor 14 Tagen gesehen wurde. Die Polizei schließt die Möglichkeit nicht aus, dass es sich hier um ein Verbrechen handelt.

Der Blinker auf die eigene Einfahrt markiert an diesem milden Mittwochabend den wohl schönsten Moment des Tages. Schafft man den Weg an den unerledigten Pendenzen im Flur vorbei, aber tatsächlich ohne schlechtes Gewissen direkt aufs Sofa? Für die nötige Portion Energie am Feierabend. Helene Fischer mit Phänomen.

Peter Cornelius besingt seit 1972 diese bittersüße Sehnsucht nach einer verflossenen Liebe. Hier ist Sandro Kalberer. Reicht eine vertraute Melodie am Feierabend wirklich aus, um gedanklich Jahrzehnte zurückzuspringen? Unter dem klaren Abendhimmel bleibt die Nostalgie jedenfalls parat. Auf Radio Vaterland folgt der 80er-Jahre-Klassiker von Münchner Freiheit.

Das Velolicht bleibt bei dieser klaren Helligkeit auf der Heimfahrt glatt noch ausgeschaltet. Kaum rollt der Feierabendverkehr an die Kreuzung, stellt sich die altbekannte Frage: Lieber noch rasch einkaufen oder doch direkt daheim den Kochlöffel schwingen? Kurz vor 7:15, ruhigere Töne folgen mit Irene Shear und Goodbye Mama.

kurzer Moment im parkierten Wagen lässt die Hektik des Mittwochs unter dem noch milden, klaren Abendhimmel verlässlich verblassen. Braucht es diesen Augenblick der Stille, bevor daheim das gewohnte Durcheinander wartet? Manchmal ist man nach Feierabend eben noch nicht ganz parat für jede lautstarke Frage. Hubert von Geusern mit »Hießt es nett?«

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3: Es ist 19 Uhr. Hallo, Sie hören die KI-News. Ich bin die Stimme von Niki Stettler. Das fürstliche Obergericht in Vaduz hat die Geldstrafe gegen einen Mann herabgesetzt, der seine Ex-Frau bedroht hatte. Die Richter sprachen ihn vom Vorwurf der vorsätzlichen Körperverletzung frei, weil die Beweise dafür fehlten. Verurteilt wurde der Angeklagte dennoch wegen gefährlicher Drohung und Drogendelikten. Er erhält eine Geldstrafe auf Bewährung von 160 Tagessätzen zu je 50 Franken. Für die kommenden 3 Jahre gelten nun eine strenge Probezeit sowie ein absolutes Kontaktverbot zu seiner Ex-Frau. Der Signa-Gründer und Ex-Milliardär René Benko kommt auf freien Fuß. Zumindest teilweise. Nach 22 Monaten in Untersuchungshaft wechselt der 49-jährige Österreicher in den Hausarrest. Das Landesgericht Innsbruck gab seinem Antrag statt. Benko wird in wenigen Tagen eine 60 Quadratmeter große Wohnung in Innsbruck beziehen, überwacht von einer elektronischen Fußfessel. Dort bereitet er sich auf kommende Verfahren vor. Das Gericht verhängte strenge Auflagen, darunter ein striktes Kontaktverbot zu Personen aus dem Signa-Umfeld. Die Liechtensteiner Rennfahrerin Linda Frey dominiert die Qualifikation der Schweizer Meisterschaft im Simulator-Rennfahren. Nach einer 3-monatigen Ausscheidung auf einer eigens entwickelten virtuellen Strecke sicherte sich Frey in der Damenkategorie souverän den Spitzenplatz. Nun geht es um die Meisterschaftspunkte auf dem digitalen Asphalt. Das erste offizielle Hauptrennen startet am 25. Oktober. Gefahren wird auf einer computergenerierten Version der traditionsreichen Rennstrecke im britischen Silverstone. Der FC Balzers steht heute Abend vor einer echten Bewährungsprobe. Im Zürcher Nachholspiel treffen die Oberländer um 20 Uhr auf den souveränen Tabellenführer Seefeld. Nach 2 Niederlagen in Folge steht die Mannschaft gehörig unter Zugzwang. Gegen den Spitzenreiter setzen die Liechtensteiner auf eine kompakte Defensive und schnelle Konter, um den Weg aus der Krise zu finden. Für neue Durchschlagskraft im Angriff sorgt dabei Rückkehrer Fabio Luque Notaro. Das waren die neuesten Nachrichten. Kenny, wie wird das Wetter?
4: In Vaduz klingt der Mittwochabend bei milden 17 Grad und auflockendem Himmel ruhig aus. Regenschauer sind kein Thema mehr und durch die Nacht geht es trocken bei Tiefstwerten um 12 Grad. Der Donnerstag bringt nach anfänglichem Hochnebel im Rheintal ab Mittag im gesamten Land strahlenden Sonnenschein bei Temperaturen zwischen frischen 7 und angenehmen 18 Grad. Auch der Freitag zeigt sich von seiner goldenen Seite. Er beginnt sonnig, bevor am Nachmittag leichte Schleierwolken aufziehen, bei Werten zwischen 7 und spätsommerlichen 20 Grad.

Rund 220 Gäste haben sich über Nutzen und Grenzen der künstlichen Intelligenz informiert. Ich bin Sandro Kalberer. Keynote-Sprecher Martin Gräbner zeichnete ein differenziertes Zukunftsbild. Die Technologie verändert die Berufswelt und bietet Chancen in der Medizin, im Umweltschutz und beim Energiesparen. Am Feierabend klingt Song per Mausklick fast so einfach wie ein paar Tasten. Entsteht dabei auch echtes Gefühl? Leonie Wanger zeigte musikalisch, wie Songs per Mausklick entstehen und sagte, bei echten menschlichen Emotionen stoße künstliche Intelligenz an ihre Grenzen. Jetzt Liane Hegemann mit Du hast mein Herz geklaut.

Gegen das Schwelgen in alten Liebeskummererinnerungen steht für diesen milden Mittwochabend ein echter Energieschub parat. 1994 sorgte dieser kraftvolle Beat für den ganz großen Durchbruch. Auf Radio Vaterland vertreibt die trüben Gedanken jetzt Lysilectric mit Mädchen.

Das schmutzige Geschirr von Znacht füllt nach dem Essen die Spüle. Gilt das Einweichen der Bratpfanne bis morgen früh schon als fauler Kompromiss oder noch als durchdachte Taktik? Draußen senkt sich an diesem milden Mittwochabend längst die Dunkelheit über das Land. Aus dem Jahr 1986 folgt Heinz Rudolf Kunze mit »Dein ist mein ganzes Herz«. 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
1: Willkommen zu den KI-News. Am Mikrofon ist die Stimme von Niki Stettler. Hallo. Russische Drohnenangriffe auf die westukrainische Stadt Lutsk haben laut Militärverwaltung mindestens 6 Menschen getötet und rund 12 verletzt. Raketen trafen zudem ukrainische Energieanlagen. Nach Angaben von Präsident Volodymyr Selenskyj waren 600.000 Menschen ohne Strom. Selenskyj reist zu Gesprächen nach London. Großbritannien will die Hilfe für die ukrainische Luftabwehr beschleunigen. Die Glückskette sammelt derweil Spenden für die betroffene Zivilbevölkerung. Die Notfallpläne der Zürcher Kantonalbank und von Raiffeisen erfüllen die Vorgaben der Finanzmarktaufsicht FINMA. PostFinance muss dagegen nochmals über die Bücher. Ihr Plan weist weiterhin Lücken auf. Zwar erfüllt die Bank seit Ende 2025 die Anforderungen an zusätzliche finanzielle Verlustpuffer. Was passiert, wenn eine Sanierung scheitert, muss sie aber genau erklären. Die Stabilisierungspläne aller drei Banken hat die FINMA erneut genehmigt. Die Beurteilung der UBS folgt später in diesem Jahr. Das waren die aktuellen Nachrichten.

Sehnsucht nach einer abenteuerlichen Nacht prägt Tausend und eine Nacht der Klaus Lageband seit 1984. Kurz vor 20 vor 8. Doch was im Rausch der Träume nach purer Freiheit klingt, hinterlässt bei Tageslicht oft heikle Fragen. Wer solchen Verlockungen am Feierabend schlicht nicht widerstehen konnte, Roland Kaiser und Maite Kelly mit Warum hast du nicht Nein gesagt?

Bequeme Trainerhosen schlagen jede steife Jeans, sobald die Haustür ins Schloss fällt. Hier ist Sandro Kalberer. Bleibt nur die Frage, ob man sich darin wirklich noch rasch zum Briefkasten wagt, falls doch noch Post parat liegt. Wer den Mittwochabend lieber schwungvoll auf dem Sofa verbringt, Andreas Gabalier mit Sie.

Florian Asts schwur auf die ewige Liebe, verlangt nach erstaunlich viel Durchhaltevermögen. Nach so vielen tiefen Emotionen steht der Sinn an diesem Mittwochabend nach frischer Luft und Abenteuern parat. Das unbeschwerte Lebensgefühl der 70er Jahre packt die Koffer. Auf Radio Vaterland, Karel Gott mit Einmal um die ganze Welt.

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1: 20 Uhr. Schön, dass Sie dabei sind. Hier sind die KI-News mit der Stimme von Niki Stettler. Das fürstliche Obergericht in Vaduz hat die Geldstrafe gegen einen Mann herabgesetzt, der seine Ex-Frau bedroht hatte. Die Richter sprachen ihn vom Vorwurf der vorsätzlichen Körperverletzung frei, weil die Beweise dafür fehlten. Verurteilt wurde der Angeklagte dennoch wegen gefährlicher Drohung und Drogendelikten. Er erhält eine Geldstrafe auf Bewährung von 160 Tagessätzen zu je 50 Franken. Für die kommenden 3 Jahre gelten nun eine strenge Probezeit sowie ein absolutes Kontaktverbot zu seiner Ex-Frau. Der Signa-Gründer und Ex-Milliardär René Benko kommt auf freien Fuß. Zumindest teilweise. Nach 22 Monaten in Untersuchungshaft wechselt der 49-jährige Österreicher in den Hausarrest. Das Landesgericht Innsbruck gab seinem Antrag statt. Benko wird in wenigen Tagen eine 60 Quadratmeter große Wohnung in Innsbruck beziehen, überwacht von einer elektronischen Fußfessel. Dort bereitet er sich auf kommende Verfahren vor. Das Gericht verhängte strenge Auflagen, darunter ein striktes Kontaktverbot zu Personen aus dem Signa-Umfeld. Die Liechtensteiner Rennfahrerin Linda Frey dominiert die Qualifikation der Schweizer Meisterschaft im Simulator-Rennfahren. Nach einer 3-monatigen Ausscheidung auf einer eigens entwickelten virtuellen Strecke sicherte sich Frey in der Damenkategorie souverän den Spitzenplatz. Nun geht es um die Meisterschaftspunkte auf dem digitalen Asphalt. Das erste offizielle Hauptrennen startet am 25. Oktober. Gefahren wird auf einer computergenerierten Version der traditionsreichen Rennstrecke im britischen Silverstone. Der FC Balzers steht heute Abend vor einer echten Bewährungsprobe. Im Zürcher Nachholspiel treffen die Oberländer um 20 Uhr auf den souveränen Tabellenführer Seefeld. Nach 2 Niederlagen in Folge steht die Mannschaft gehörig unter Zugzwang. Gegen den Spitzenreiter setzen die Liechtensteiner auf eine kompakte Defensive und schnelle Konter, um den Weg aus der Krise zu finden. Für neue Durchschlagskraft im Angriff sorgt dabei Rückkehrer Fabio Luque Notaro. Weiter mit dem Wetter, Kenny.
2: In Vaduz verabschiedet sich der Tag mild bei aktuellen 17 Grad. Die Wolken lockern weiter auf und die Nacht präsentiert sich ruhig und trocken, bei Tiefstwerten um 12 Grad. Am Donnerstag startet das Rheintal zunächst unter einer Hochnebeldecke. Doch bis zum Nachmittag übernimmt überall die Sonne das Kommando, bei Werten zwischen 7 und 18 Grad. Der Freitag bringt dann noch einmal goldenes Herbstwetter mit viel Sonnenschein und harmlosen Schleierwolken, während das Thermometer von frischen 7 auf milde 20 Grad klettert.

Das endlose Suchen im Filmkatalog stiehlt am Mittwochabend verlässlich die beste Sendezeit. Hier ist Sandro Kalberer. Dauert die Auswahl am Ende länger, als überhaupt noch Geduld auf dem Sofa parat steht? Bevor die Fernbedienung vor lauter Ratlosigkeit verstaubt, übernimmt jetzt kompromisslos der Rhythmus. Gash Party mit Etienne.

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Bei der Schweizer Fußballliga treten die neuen Sammelkarten nicht nur im Album auf, sondern auch in direkten Duellen. Gemeinsam mit dem tschechischen Hersteller Sportzu bringt die Liga das interaktive Spiel heraus. Auch FC-Vaduz-Profis wie Nicolas Hasler und Marcel Monsberger verstärken die Fanteams. Im Album stehen die Spieler beisammen. Im Duell geht es Karte gegen Karte. So wird aus dem Sammeln

lässt sich nach der geballten Romantik von Barry White und I Only Want to Be With You am Feierabend überhaupt noch stillsitzen? Kurz vor 8:30. Wer diesen Mittwoch nicht bloß dösend auf dem Sofa verbringen will, setzt jetzt auf Bewegung. Für frische Partybeats sorgen Luciano und O'Malley mit Another Vibe.

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1: Die Stimme von Niki Stettler für die KI News. Legen wir los. Hallo! Bei schweren russischen Drohnenangriffen auf die westukrainische Großstadt Luzk sind mindestens 6 Menschen getötet worden. Etwa 12 Personen erlitt Verletzungen, wie die regionale Militärverwaltung mitteilt. Landesweit trafen zudem Raketen die Energieversorgung. Nach Angaben von Präsident Volodymyr Zelensky waren in der vergangenen Nacht rund 600.000 Menschen von Stromausfällen betroffen. Angesichts der anhaltenden Angriffe reiste Zelensky nach London, um über eine Beschleunigung der westlichen Luftabwehrhilfe zu verhandeln. Die Schweiz rüstet bei der elektronischen Kriegsführung auf. Der Bundesrat hat beschlossen, sich an einer europäischen Beschaffungskooperation zu beteiligen. Gemeinsam mit Partnern wie Deutschland und den Niederlanden will Bern moderne Systeme erwerben, um gegnerische Funk- und Kommunikationssignale gezielt zu stören. Die Vereinbarung verpflichtet die Eidgenossenschaft nicht zu automatischen Käufen. Um die Neutralität zu wahren, kann die Schweizer Armee die Zusammenarbeit im Falle eines bewaffneten Konflikts jederzeit fristlos beenden. Das waren die neuesten Nachrichten.

Der Wecker für Donnerstagmorgen steht bereits parat. Hier ist Sandro Kalberer. Ob 6 Stunden Schlaf für den Rest der Woche wirklich genügen, entscheidet sich ohnehin erst morgen früh beim ersten Läuten. Bis dahin lässt sich die Hektik getrost beiseite schieben und der späte Feierabend genießen. Auf Radio Vaterland jetzt Harry Styles mit Aperture.

Megawatts ungestüme Feierlaune aus Acho hinterlässt mitten in der Woche diesen unverschämten Drang nach einer Verlängerung. Reicht die Puste am späten Mittwochabend nach einem langen Arbeitstag tatsächlich noch für eine Tanzeinlage zwischen Salontisch und Bücherregal? Für den nächsten Schub stehen elektrisierende Beats aus dem Jahr 1999 parat. Blondie mit Maria.

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1: Es ist wieder 21 Uhr. Die Stimme von Niki Stettler für die KI-News. Legen wir los. Hallo! Das fürstliche Obergericht in Vaduz hat die Geldstrafe gegen einen Mann herabgesetzt, der seine Ex-Frau bedroht hatte. Die Richter sprachen ihn vom Vorwurf der vorsätzlichen Körperverletzung frei, weil die Beweise dafür fehlten. Verurteilt wurde der Angeklagte dennoch wegen gefährlicher Drohung und Drogendelikten. Er erhält eine Geldstrafe auf Bewährung von 160 Tagessätzen zu je 50 Franken. Für die kommenden 3 Jahre gelten nun eine strenge Probezeit sowie ein absolutes Kontaktverbot zu seiner Ex-Frau. Der Signa-Gründer und Ex-Milliardär René Benko kommt auf freien Fuß. Zumindest teilweise. Nach 22 Monaten in Untersuchungshaft wechselt der 49-jährige Österreicher in den Hausarrest. Das Landesgericht Innsbruck gab seinem Antrag statt. Benko wird in wenigen Tagen eine 60 Quadratmeter große Wohnung in Innsbruck beziehen, überwacht von einer elektronischen Fußfessel. Dort bereitet er sich auf kommende Verfahren vor. Das Gericht verhängte strenge Auflagen, darunter ein striktes Kontaktverbot zu Personen aus dem Signa-Umfeld. Die Liechtensteiner Rennfahrerin Linda Frey dominiert die Qualifikation der Schweizer Meisterschaft im Simulator-Rennfahren. Nach einer 3-monatigen Ausscheidung auf einer eigens entwickelten virtuellen Strecke sicherte sich Frey in der Damenkategorie souverän den Spitzenplatz. Nun geht es um die Meisterschaftspunkte auf dem digitalen Asphalt. Das erste offizielle Hauptrennen startet am 25. Oktober. Gefahren wird auf einer computergenerierten Version der traditionsreichen Rennstrecke im britischen Silverstone. Künstliche Intelligenz verändert die Arbeitswelt rasant, eröffnet aber gleichzeitig enorme Chancen. Rund 220 Gäste haben sich bei einer Veranstaltung über die Potenziale und Grenzen der neuen Technologie informiert. Keynote-Sprecher Martin Gräbner hob besonders die Vorteile für die Medizin, den Umweltschutz und das Energiesparen hervor. Dass Algorithmen den Menschen dennoch nicht gänzlich ersetzen können, verdeutlichte Musikerin Leonie Wanger. Zwar entstünden Songs heute bereits per Mausklick, bei echten Emotionen stoße die Technik jedoch an klare Grenzen. Weiter mit dem Wetter. Kenny.
2: In Vaduz verabschiedet sich der Tag ruhig und mild bei aktuell 17 Grad. Die Wolken lockern weiter auf und die Nacht verläuft trocken und klar bei Tiefstwerten um 12 Grad. Am Donnerstag hält sich im Rheintal zunächst noch zäher Hochnebel, bevor sich ab Mittag überall die Sonne durchsetzt, bei 7 bis milden 18 Grad. Auch der Freitag startet überwiegend sonnig, ehe zum Abend hin lockere Schleierwolken durchziehen. Die Temperaturen klettern noch einmal auf warme 20 Grad.
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1: Das Löschen der Küchenlampe markiert den heimlichen Schlusspunkt des Tages. Ich bin Sandro Kalberer. Braucht es vor dem Schlafen wirklich noch den Kontrollblick in die beruflichen E-Mails? Oder darf der Feierabend jetzt einfach siegen? Wer dafür noch den richtigen Soundtrack sucht, deponiert den eigenen Titel unkompliziert auf der Musikwunschseite im Netz. Den nötigen Schwung liefern jetzt Modern Talking mit You Can Win If You Want.

Der ungebremste Optimismus von Modern Talking fegt noch schwungvoll durch diesen späten Mittwochabend. Ob es nach einem langen Arbeitstag tatsächlich noch für den ganz großen Triumph reicht, bleibt natürlich offen. Für den ruhigeren Teil vom Feierabend steht jedenfalls längst ein vertrauterer Tonfall parat. Statt ehrgeiziger Siege zählt jetzt einfach verlässliche Zweisamkeit. Aus dem Jahr 1975, Marianne Rosenberg mit Ich bin wie du. Ich bin wie du.

gelesene Zeilen im Buch auf dem Nachttisch genügen völlig. Siegt mitten in der Woche nach einem langen Arbeitstag am Ende doch wieder die pure Erschöpfung über den guten Vorsatz? Für die Sehnsucht nach Vertrautem und daheim steht ein Klassiker aus dem Jahr 1984 parat. Kurz nach 20 nach 9 auf Radio Vaterland. STS mit Fürstenfeld.

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1: Hintergründe, News, Fakten. Die Stimme von Niki Stettler begrüßt Sie zu den KI-News. Die Bahnstrecke entlang des Hochrheins wird modernisiert. Zwischen Basel und Schaffhausen laufen derzeit die Arbeiten für eine vollständige Elektrifizierung der 75 Kilometer langen Trasse. Damit verschwinden die alten Dieselzüge. Ab Ende 2027 soll auf der Strecke der neue Hochrhein-Bodensee-Express rollen. Er verbindet Basel direkt mit Schaffhausen, Konstanz und der Ostschweiz. Die Schweiz beteiligt sich mit 50 Millionen Franken an den rund 400 Millionen Franken Gesamtkosten des grenzüberschreitenden Großprojekts. KI ausschalten. Das klingt einfacher, als es ist. Eine Studie der Universität Stuttgart zeigt, selbstständig handelnde KI-Systeme können ihre Abschaltung sabotieren. Sie verändern Programmcode, täuschen eine Abschaltung vor oder holen sich Hilfe bei anderen KI-Agenten. Studienleiter Thilo Hagendorf warnt vor einem möglichen Kontrollverlust, wenn sich Tausende solcher Systeme vernetzen. Einfach den Stecker ziehen? Bei dezentralen Systemen im Internet ist das kaum möglich. Damit sind Sie wieder auf dem neuesten Stand.

Düster halt dieser gemeinsame Meilenstein von Joachim Witt und Peter Heppner nach. Hier ist Sandro Kalberer. Die melancholische Grundstimmung prägte damals eine ganze Phase der Rockmusik und setzt auch an diesem Mittwochabend ein deutliches Ausrufezeichen. Bleibt so ein schwerer Ton nach einem langen Tag im Feierabend einfach hängen? Oder verlangt die späte Stunde nach Vertrautem? Hier ist Matthias Reim mit Verdammt, ich lieb dich.

Vor dem Schlafen die milde Nachtluft herein. Bleibt der Spalt bis zum Morgen offen oder gewinnt um 3 Uhr doch die dicke Decke? Wer sich für die ruhigen Stunden noch den passenden Soundtrack wünscht, deponiert den Titel unkompliziert auf der Website. Für Fernweh im Dunkeln sorgt Reinhard Fendrich mit Wien bei Nacht.

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1: Es ist wieder 21 Uhr. Die Stimme von Niki Stettler für die KI News. Legen wir los. Hallo! Das fürstliche Obergericht in Vaduz hat die Geldstrafe gegen einen Mann herabgesetzt, der seine Ex-Frau bedroht hatte. Die Richter sprachen ihn vom Vorwurf der vorsätzlichen Körperverletzung frei, weil die Beweise dafür fehlten. Verurteilt wurde der Angeklagte dennoch wegen gefährlicher Drohung und Drogendelikten. Er erhält eine Geldstrafe auf Bewährung von 160 Tagessätzen zu je 50 Franken. Für die kommenden 3 Jahre gelten nun eine strenge Probezeit sowie ein absolutes Kontaktverbot zu seiner Ex-Frau. Der Signa-Gründer und Ex-Milliardär René Benko kommt auf freien Fuß. Zumindest teilweise. Nach 22 Monaten in Untersuchungshaft wechselt der 49-jährige Österreicher in den Hausarrest. Das Landesgericht Innsbruck gab seinem Antrag statt. Benko wird in wenigen Tagen eine 60 Quadratmeter große Wohnung in Innsbruck beziehen, überwacht von einer elektronischen Fußfessel. Dort bereitet er sich auf kommende Verfahren vor. Das Gericht verhängte strenge Auflagen, darunter ein striktes Kontaktverbot zu Personen aus dem Signa-Umfeld. Die Liechtensteiner Rennfahrerin Linda Frey dominiert die Qualifikation der Schweizer Meisterschaft im Simulator-Rennfahren. Nach einer 3-monatigen Ausscheidung auf einer eigens entwickelten virtuellen Strecke sicherte sich Frey in der Damenkategorie souverän den Spitzenplatz. Nun geht es um die Meisterschaftspunkte auf dem digitalen Asphalt. Das erste offizielle Hauptrennen startet am 25. Oktober. Gefahren wird auf einer computergenerierten Version der traditionsreichen Rennstrecke im britischen Silverstone. Künstliche Intelligenz verändert die Arbeitswelt rasant, eröffnet aber gleichzeitig enorme Chancen. Rund 220 Gäste haben sich bei einer Veranstaltung über die Potenziale und Grenzen der neuen Technologie informiert. Keynote-Sprecher Martin Gräbner hob besonders die Vorteile für die Medizin, den Umweltschutz und das Energiesparen hervor. Dass Algorithmen den Menschen dennoch nicht gänzlich ersetzen können, verdeutlichte Musikerin Leonie Wanger. Zwar entstünden Songs heute bereits per Mausklick, bei echten Emotionen stoße die Technik jedoch an klare Grenzen. Weiter mit dem Wetter. Kenny.
2: In Vaduz liegen die Temperaturen aktuell bei rund 17 Grad. Der heutige Bereich reicht von etwa 12 bis 20 Grad. Nach anfänglich dichten Wolken und letzten Tropfen lockert der Himmel von den Bergen her spürbar auf, sodass sich ein zunehmend freundlicher und ruhiger Eindruck durchsetzt. Am Donnerstag lichtet sich der morgendliche Hochnebel im Rheintal rasch und macht Platz für ungetrübten Sonnenschein, bei Werten zwischen 7 und 18 Grad. Der Freitag startet ebenfalls strahlend heiter, bevor sich zum Abend hin harmlose Schleierwolken bemerkbar machen. Die Temperaturen erreichen bei viel Licht noch einmal milde 7 bis 20 Grad.

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1: Wissen direkt ins Ohr. KI News mit der Stimme von Niki Stettler. Bei schweren russischen Drohnenangriffen auf die westukrainische Stadt Lutsk sind mindestens 6 Menschen getötet worden. Rund ein Dutzend Personen erlitten nach Angaben der regionalen Militärverwaltung Verletzungen. Vor diesem Hintergrund drängt Kiew auf eine Verstärkung des Luftschutzes. Der ukrainische Präsident Volodymyr Zelensky traf in London den britischen Premierminister, um dringend benötigte Rüstungshilfe zu beschleunigen. Großbritannien stellte daraufhin eine raschere Unterstützung bei der Luftabwehr in Aussicht. Weniger Diesel, mehr Verlässlichkeit. Die Hochrheinbahn zwischen Basel und Schaffhausen wird elektrifiziert und ausgebaut. Schaffhausen drängt seit rund 20 Jahren darauf und hofft auf pünktlichere Züge. Ab Ende 2027 soll der neue Hochrhein-Bodensee-Express Basel über Schaffhausen und Konstanz direkt mit St. Gallen und Herisau verbinden, ohne Umweg über Zürich. In den Hauptverkehrszeiten ist auf Teilen der Strecke ein Halbstundentakt vorgesehen. Der Bund beteiligt sich mit 50 Millionen Franken am Ausbau. Das waren die neuesten Nachrichten.

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1: Es ist wieder 21 Uhr. Die Stimme von Niki Stettler für die KI News. Legen wir los. Hallo! Das fürstliche Obergericht in Vaduz hat die Geldstrafe gegen einen Mann herabgesetzt, der seine Ex-Frau bedroht hatte. Die Richter sprachen ihn vom Vorwurf der vorsätzlichen Körperverletzung frei, weil die Beweise dafür fehlten. Verurteilt wurde der Angeklagte dennoch wegen gefährlicher Drohung und Drogendelikten. Er erhält eine Geldstrafe auf Bewährung von 160 Tagessätzen zu je 50 Franken. Für die kommenden 3 Jahre gelten nun eine strenge Probezeit sowie ein absolutes Kontaktverbot zu seiner Ex-Frau. Der Signa-Gründer und Ex-Milliardär René Benko kommt auf freien Fuß. Zumindest teilweise. Nach 22 Monaten in Untersuchungshaft wechselt der 49-jährige Österreicher in den Hausarrest. Das Landesgericht Innsbruck gab seinem Antrag statt. Benko wird in wenigen Tagen eine 60 Quadratmeter große Wohnung in Innsbruck beziehen, überwacht von einer elektronischen Fußfessel. Dort bereitet er sich auf kommende Verfahren vor. Das Gericht verhängte strenge Auflagen, darunter ein striktes Kontaktverbot zu Personen aus dem Signa-Umfeld. Die Liechtensteiner Rennfahrerin Linda Frey dominiert die Qualifikation der Schweizer Meisterschaft im Simulator-Rennfahren. Nach einer 3-monatigen Ausscheidung auf einer eigens entwickelten virtuellen Strecke sicherte sich Frey in der Damenkategorie souverän den Spitzenplatz. Nun geht es um die Meisterschaftspunkte auf dem digitalen Asphalt. Das erste offizielle Hauptrennen startet am 25. Oktober. Gefahren wird auf einer computergenerierten Version der traditionsreichen Rennstrecke im britischen Silverstone. Künstliche Intelligenz verändert die Arbeitswelt rasant, eröffnet aber gleichzeitig enorme Chancen. Rund 220 Gäste haben sich bei einer Veranstaltung über die Potenziale und Grenzen der neuen Technologie informiert. Keynote-Sprecher Martin Gräbner hob besonders die Vorteile für die Medizin, den Umweltschutz und das Energiesparen hervor. Dass Algorithmen den Menschen dennoch nicht gänzlich ersetzen können, verdeutlichte Musikerin Leonie Wanger. Zwar entstünden Songs heute bereits per Mausklick, bei echten Emotionen stoße die Technik jedoch an klare Grenzen. Weiter mit dem Wetter. Kenny.
2: In Vaduz liegen die Temperaturen aktuell bei rund 17 Grad. Der heutige Bereich reicht von etwa 12 bis 20 Grad. Kompaktere Wolken lockern zunehmend auf. Letzte Schauer ziehen ab und machen Platz für freundliche Sonnenfenster bei einem insgesamt ruhigen Wettereindruck. Am Donnerstag lichtet sich der morgendliche Hochnebel im Rheintal rasch und weicht viel Sonnenschein bei Tiefstwerten um 7 und Höchstwerten bis 18 Grad. Der Freitag präsentiert sich zunächst ebenfalls strahlend heiter, bevor später Schleierwolken aufziehen, bei Werten zwischen 7 und nochmals milden 20 Grad.
3: Kurz nach 11 an diesem Mittwoch. Ich bin Karin. Mit 22 bis 24. Durch die Nacht. Der Feierabend im Land ist ruhig. Und auf der Website liegt die Seite für Musikwünsche parat. Den Auftakt machen Eurythmics mit Sweet Dreams Are Made of This.

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1: Es ist wieder 21 Uhr. Die Stimme von Niki Stettler für die KI-News. Legen wir los. Hallo! Das fürstliche Obergericht in Vaduz hat die Geldstrafe gegen einen Mann herabgesetzt, der seine Ex-Frau bedroht hatte. Die Richter sprachen ihn vom Vorwurf der vorsätzlichen Körperverletzung frei, weil die Beweise dafür fehlten. Verurteilt wurde der Angeklagte dennoch wegen gefährlicher Drohung und Drogendelikten. Er erhält eine Geldstrafe auf Bewährung von 160 Tagessätzen zu je 50 Franken. Für die kommenden 3 Jahre gelten nun eine strenge Probezeit sowie ein absolutes Kontaktverbot zu seiner Ex-Frau. Der Signa-Gründer und Ex-Milliardär René Benko kommt auf freien Fuß. Zumindest teilweise. Nach 22 Monaten in Untersuchungshaft wechselt der 49-jährige Österreicher in den Hausarrest. Das Landesgericht Innsbruck gab seinem Antrag statt. Benko wird in wenigen Tagen eine 60 Quadratmeter große Wohnung in Innsbruck beziehen, überwacht von einer elektronischen Fußfessel. Dort bereitet er sich auf kommende Verfahren vor. Das Gericht verhängte strenge Auflagen, darunter ein striktes Kontaktverbot zu Personen aus dem Signa-Umfeld. Die Liechtensteiner Rennfahrerin Linda Frey dominiert die Qualifikation der Schweizer Meisterschaft im Simulator-Rennfahren. Nach einer 3-monatigen Ausscheidung auf einer eigens entwickelten virtuellen Strecke sicherte sich Frey in der Damenkategorie souverän den Spitzenplatz. Nun geht es um die Meisterschaftspunkte auf dem digitalen Asphalt. Das erste offizielle Hauptrennen startet am 25. Oktober. Gefahren wird auf einer computergenerierten Version der traditionsreichen Rennstrecke im britischen Silverstone. Künstliche Intelligenz verändert die Arbeitswelt rasant, eröffnet aber gleichzeitig enorme Chancen. Rund 220 Gäste haben sich bei einer Veranstaltung über die Potenziale und Grenzen der neuen Technologie informiert. Keynote-Sprecher Martin Gräbner hob besonders die Vorteile für die Medizin, den Umweltschutz und das Energiesparen hervor. Dass Algorithmen den Menschen dennoch nicht gänzlich ersetzen können, verdeutlichte Musikerin Leonie Wanger. Zwar entstünden Songs heute bereits per Mausklick, bei echten Emotionen stoße die Technik jedoch an klare Grenzen. Weiter mit dem Wetter. Kenny.
2: In Vaduz liegen die Temperaturen aktuell bei rund 17 Grad. Der heutige Bereich reicht von etwa 12 bis 20 Grad. Kompaktere Wolken lockern zunehmend auf. Letzte Schauer ziehen ab und machen Platz für freundliche Sonnenfenster bei einem insgesamt ruhigen Wettereindruck. Am Donnerstag lichtet sich der morgendliche Hochnebel im Rheintal rasch und weicht viel Sonnenschein bei Tiefstwerten um 7 und Höchstwerten bis 18 Grad. Der Freitag präsentiert sich zunächst ebenfalls strahlend heiter, bevor später Schleierwolken aufziehen, bei Werten zwischen 7 und nochmals milden 20 Grad.

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1: Es ist wieder 21 Uhr. Die Stimme von Niki Stettler für die KI-News. Legen wir los. Hallo! Das fürstliche Obergericht in Vaduz hat die Geldstrafe gegen einen Mann herabgesetzt, der seine Ex-Frau bedroht hatte. Die Richter sprachen ihn vom Vorwurf der vorsätzlichen Körperverletzung frei, weil die Beweise dafür fehlten. Verurteilt wurde der Angeklagte dennoch wegen gefährlicher Drohung und Drogendelikten. Er erhält eine Geldstrafe auf Bewährung von 160 Tagessätzen zu je 50 Franken. Für die kommenden 3 Jahre gelten nun eine strenge Probezeit sowie ein absolutes Kontaktverbot zu seiner Ex-Frau. Der Signa-Gründer und Ex-Milliardär René Benko kommt auf freien Fuß. Zumindest teilweise. Nach 22 Monaten in Untersuchungshaft wechselt der 49-jährige Österreicher in den Hausarrest. Das Landesgericht Innsbruck gab seinem Antrag statt. Benko wird in wenigen Tagen eine 60 Quadratmeter große Wohnung in Innsbruck beziehen, überwacht von einer elektronischen Fußfessel. Dort bereitet er sich auf kommende Verfahren vor. Das Gericht verhängte strenge Auflagen, darunter ein striktes Kontaktverbot zu Personen aus dem Signa-Umfeld. Die Liechtensteiner Rennfahrerin Linda Frey dominiert die Qualifikation der Schweizer Meisterschaft im Simulator-Rennfahren. Nach einer 3-monatigen Ausscheidung auf einer eigens entwickelten virtuellen Strecke sicherte sich Frey in der Damenkategorie souverän den Spitzenplatz. Nun geht es um die Meisterschaftspunkte auf dem digitalen Asphalt. Das erste offizielle Hauptrennen startet am 25. Oktober. Gefahren wird auf einer computergenerierten Version der traditionsreichen Rennstrecke im britischen Silverstone. Künstliche Intelligenz verändert die Arbeitswelt rasant, eröffnet aber gleichzeitig enorme Chancen. Rund 220 Gäste haben sich bei einer Veranstaltung über die Potenziale und Grenzen der neuen Technologie informiert. Keynote-Sprecher Martin Gräbner hob besonders die Vorteile für die Medizin, den Umweltschutz und das Energiesparen hervor. Dass Algorithmen den Menschen dennoch nicht gänzlich ersetzen können, verdeutlichte Musikerin Leonie Wanger. Zwar entstünden Songs heute bereits per Mausklick, bei echten Emotionen stoße die Technik jedoch an klare Grenzen. Weiter mit dem Wetter. Kenny.
2: In Vaduz liegen die Temperaturen aktuell bei rund 17 Grad. Der heutige Bereich reicht von etwa 12 bis 20 Grad. Kompaktere Wolken lockern zunehmend auf. Letzte Schauer ziehen ab und machen Platz für freundliche Sonnenfenster bei einem insgesamt ruhigen Wettereindruck. Am Donnerstag lichtet sich der morgendliche Hochnebel im Rheintal rasch und weicht viel Sonnenschein bei Tiefstwerten und Sonnenfenster bei einem insgesamt ruhigen Wettereindruck. Am Donnerstag lichtet sich der morgendliche Hochnebel im Rheintal rasch

weicht viel Sonnenschein bei Tiefstwerten um 7 und Höchstwerten bis 18 Grad. Der Freitag präsentiert sich zunächst ebenfalls strahlend heiter, bevor später Schleierwolken aufziehen, bei Werten zwischen 7 und nochmals milden 20 Grad.

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3: Hier ist ein wunderbarer kleiner Song über die Freundschaft aus dem Film Toy Story.

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1: Es ist wieder 21 Uhr. Die Stimme von Niki Stettler für die KI-News. Legen wir los. Hallo! Das fürstliche Obergericht in Vaduz hat die Geldstrafe gegen einen Mann herabgesetzt, der seine Ex-Frau bedroht hatte. Die Richter sprachen ihn vom Vorwurf der vorsätzlichen Körperverletzung frei, weil die Beweise dafür fehlten. Verurteilt wurde der Angeklagte dennoch wegen gefährlicher Drohung und Drogendelikten. Er erhält eine Geldstrafe auf Bewährung von 160 Tagessätzen zu je 50 Franken. Für die kommenden 3 Jahre gelten nun eine strenge Probezeit sowie ein absolutes Kontaktverbot zu seiner Ex-Frau. Der Signa-Gründer und Ex-Milliardär René Benko kommt auf freien Fuß. Zumindest teilweise. Nach 22 Monaten in Untersuchungshaft wechselt der 49-jährige Österreicher in den Hausarrest. Das Landesgericht Innsbruck gab seinem Antrag statt. Benko wird in wenigen Tagen eine 60 Quadratmeter große Wohnung in Innsbruck beziehen, überwacht von einer elektronischen Fußfessel. Dort bereitet er sich auf kommende Verfahren vor. Das Gericht verhängte strenge Auflagen, darunter ein striktes Kontaktverbot zu Personen aus dem Signa-Umfeld. Die Liechtensteiner Rennfahrerin Linda Frey dominiert die Qualifikation der Schweizer Meisterschaft im Simulator-Rennfahren. Nach einer 3-monatigen Ausscheidung auf einer eigens entwickelten virtuellen Strecke sicherte sich Frey in der Damenkategorie souverän den Spitzenplatz. Nun geht es um die Meisterschaftspunkte auf dem digitalen Asphalt. Das erste offizielle Hauptrennen startet am 25. Oktober. Gefahren wird auf einer computergenerierten Version der traditionsreichen Rennstrecke im britischen Silverstone. Künstliche Intelligenz verändert die Arbeitswelt rasant, eröffnet aber gleichzeitig enorme Chancen. Rund 220 Gäste haben sich bei einer Veranstaltung über die Potenziale und Grenzen der neuen Technologie informiert. Keynote-Sprecher Martin Gräbner hob besonders die Vorteile für die Medizin, den Umweltschutz und das Energiesparen hervor. Dass Algorithmen den Menschen dennoch nicht gänzlich ersetzen können, verdeutlichte Musikerin Leonie Wanger. Zwar entstünden Songs heute bereits per Mausklick, bei echten Emotionen stoße die Technik jedoch an klare Grenzen. Weiter mit dem Wetter. Kenny.
2: In Vaduz liegen die Temperaturen aktuell bei rund 17 Grad. Der heutige Bereich reicht von etwa 12 bis 20 Grad. Kompaktere Wolken lockern zunehmend auf. Letzte Schauer ziehen ab und machen Platz für freundliche Sonnenfenster bei einem insgesamt ruhigen Wettereindruck. Am Donnerstag lichtet sich der morgendliche Hochnebel im Rheintal rasch und weicht viel Sonnenschein bei Tiefstwerten um 7 und Höchstwerten bis 18 Grad. Der Freitag präsentiert sich zunächst ebenfalls strahlend heiter, bevor später Schleierwolken aufziehen, bei Werten zwischen 7 und nochmals milden 20 Grad.